0: gegeben, unter anderem mit Madonna, Shakira, BTS, Justin Bieber und Coldplay. 11 Minuten dauerte die Show, die Halbzeitpause war deswegen über 25 Minuten lang.
1: In der Union soll jetzt zügig geklärt werden, wer auf den zurückgetretenen Fraktionschef Spahn folgt. Über das weitere Vorgehen beraten heute sowohl das CDU-Präsidium als auch der Vorstand der Bundestagsfraktion. Bundeskanzler und CDU-Chef Merz hatte angekündigt, sich mit CSU-Chef Söder zu besprechen und bald einen Vorschlag für die Nachfolge zu machen. Im ZDF-Interview kritisierte Merz Spahn für dessen Informationspolitik. Er habe die Partei und die Fraktion erst sehr spät über alles in Kenntnis gesetzt. Dass die Elternschaft über eine Leihmutter aus den USA eine solche Empörung auslöse, habe er aber nicht erwartet, so Merz. In Deutschland gibt es zunehmend Menschen, die ihre frühere Kriegsdienstverweigerung widerrufen. Das berichtet das Redaktionsnetzwerk Deutschland und beruft sich auf das Bundesamt für Familie und zivilgesellschaftliche Aufgaben. Demnach sind nach einem Anstieg in den vergangenen Jahren im ersten Halbjahr 2026 bereits über 400 Widerrufe eingegangen. Hochgerechnet auf das Gesamtjahr bedeutet das einen Rekord. Wie zuletzt bekannt wurde, steigt aber auch die Zahl der Verweigerer. Im ersten Halbjahr waren es bereits mehr als 5.800. Im Irankrieg ist keine Deeskalation in Sicht. Auch in dieser Nacht melden mehrere Golfstaaten Angriffe. Kuwaits Armee teilte mit, dass Drohnen aus dem Iran abgewehrt würden. Auch in Bahrain heulten die Sirenen. Und auch das US-Militär setzt nach eigenen Angaben seine Angriffe auf den Iran fort. Es ist die 9. Nacht in Folge. Medienberichten zufolge verlegen die USA wegen der jüngsten Eskalation weitere Kampfjets in die Region. Das waren die Nachrichten. Das Wetter in Deutschland. Im Norden gewittrige Schauer bei 15 bis 6 Grad. Am Tage im Norden etwas Regen oder Gewitter, im Süden viel Sonne bei 18 Grad in der Uckermark und bis 26 Grad im Markgräflerland. Am Dienstag oft heiter bis 27 Grad. Es ist 2:03 Uhr.
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1: Um 3 Uhr mit Ronald Lessig. Spanien hat die Fußball-Weltmeisterschaft gewonnen. Die Spanier setzten sich im Finale mit 1:0 nach Verlängerung gegen den vorherigen Weltmeister Argentinien durch. Aus dem ARD-WM-Team Hendrik Lückhoff.
2: Es war ein einseitiges Finale. Spanien dominierte von Beginn an, vergab aber gerade in der zweiten Hälfte beste Chancen. So ging es in die Verlängerung, für Argentinien aber nur noch zu 10. Enzo Fernandes sah gelb-rot. In der 106. Minute erlöste dann Ferran Torres die Spanier mit dem 1:0 Siegtreffer. So jubelt Spanien über den hochverdienten zweiten WM-Titel. US-Präsident Donald Trump überreichte den goldenen Pokal.

0: Dass Söder und der Bundeskanzler bereits miteinander in Verhandlungen stehen. Und bei den Gremiensitzungen, da wäre natürlich ein sehr guter Zeitpunkt für einen Aufschlag. Wir wissen auch, dass der Fraktionsvorstand sich ebenfalls treffen wird, um darüber zu beraten, wann alle Unionsabgeordneten nach Berlin kommen können, um möglichst umgehend, nachdem es einen Vorschlag von Söder und Merz gibt, dann darüber zu beraten und gegebenenfalls auch zur Wahl schreiten zu können. Wir hören aus der Unionsfraktion, es darf nicht mehr um Wochen gehen. Es darf jetzt nur noch um wenige Tage gehen.
1: Im Iran-Krieg ist keine Deeskalation in Sicht. Es werden wieder Angriffe gemeldet. Das US-Militär führt nach eigenen Angaben die 9. Nacht in Folge Attacken gegen den Iran. Von dort gibt es Berichte über Explosionen in mehreren Gebieten. Auch Teheran hat wieder Ziele in den Golfstaaten ins Visier genommen. Kuwaits Armee teilte mit, dass Drohnen aus dem Iran abgewehrt würden. Auch in Bahrain heulten die Sirenen. Außerdem soll in der Straße von Hormuz ein Schiff brennen. Bei der Tour de France hat der belgische Radrennprofi Remco Evenepoel die 15. Etappe gewonnen. Der zweimalige Gesamtsieger Jonas Vingegaard aus Dänemark musste nach einem Sturz die Tour verletzungsbedingt abbrechen. Der Slowene Tadej Pogacar führt weiter die Gesamtwertung an. Das waren die Nachrichten. Das Wetter in Deutschland. Im Norden gewittrige Schauer bei 15 bis 6 Grad. Am Tage im Norden etwas Regen oder Gewitter, im Süden viel Sonne bei 18 Grad in der Uckermark und bis 26 Grad im Markgräfler Land. Am Dienstag oft heiter, im Süden Schauer bis 27 Grad. Es ist 3.03 Uhr.
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1: Um 4 Uhr mit Ronald Lessig. Spanien hat die Fußball-Weltmeisterschaft gewonnen. Die Spanier setzten sich im Finale mit 1:0 nach Verlängerung gegen den vorherigen Weltmeister Argentinien durch. Aus dem ARD-WM-Team Hendrik Lückhoff.
2: Es war ein einseitiges Finale. Spanien dominierte von Beginn an, vergab aber gerade in der zweiten Hälfte beste Chancen. So ging es in die Verlängerung. Für Argentinien aber nur noch zu zehnt. Enzo Fernandes sah gelb-rot. In der 106. Minute erlöste dann Ferran Torres die Spanier mit dem 1:0-Siegtreffer. So jubelt Spanien über den hochverdienten zweiten WM-Titel. US-Präsident Donald Trump überreichte den goldenen Pokal. Für die Argentinier um Lionel Messi, der nach dem Finale weinte, ist der Traum von der Titelverteidigung ausgeträumt. In der Halbzeitshow traten unter anderem Shakira, Madonna, Justin Bieber und Coldplay auf.
1: Bundeskanzler Merz will die Nachfolge von Fraktionschef Spahn nach dessen Rücktritt schnell regeln. Das hat er im ZDF angekündigt. Heute berät die CDU-Spitze über das weitere Vorgehen. Aus der Nachrichtenredaktion Tabea Schöpe.
3: Das Parteipräsidium und der Vorstand der Bundestagsfraktion kommen heute zusammen. Die Entscheidung wird aber nicht nur in Berlin gefällt, sondern auch in Bayern.

0: Staaten. Auch Teheran hat wieder Ziele in den Golfstaaten ins Visier genommen. Kuwaits Armee teilte mit, dass Drohnen aus dem Iran abgewehrt würden. Auch in Bahrain heulten die Sirenen. Außerdem soll in der Straße von Hormuz ein Schiff brennen. In einigen Regionen in Südwesteuropa kämpfen die Feuerwehren gegen Waldbrände. Im Süden Frankreichs brennt es an mehreren Stellen. Laut den Behörden sind im Departement Var, nördlich von Saint-Tropez, 600 Feuerwehrleute im Einsatz. Dort mussten 150 Menschen in Sicherheit gebracht werden. Mehrere Häuser wurden zerstört. Auch zwei Brände im Norden der Insel Korsika sind nicht unter Kontrolle. In Spanien kämpft die Feuerwehr gegen einen Waldbrand nordöstlich von Madrid. Das waren die Nachrichten. Das Wetter in Deutschland. Am Tage im Norden etwas Regen oder Gewitter, im Süden viel Sonne. Bei 18 Grad in der Uckermark und bis 26 Grad im Markgräflerland. Am Dienstag oft heiter, im Süden Niedersachsens Schauer bis 27 Grad. Am Mittwoch örtlich etwas Regen bis 28 Grad. Es ist 4.03 Uhr.
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1: Um 5 Uhr mit Ronald Lessig. Spanien hat die Fußball-Weltmeisterschaft gewonnen. Die Spanier setzten sich im Finale mit 1:0 nach Verlängerung gegen Argentinien durch. Aus dem ARD-WM-Team Hendrik Lückhoff.
2: Es war ein einseitiges Finale. Spanien dominierte von Beginn an, vergab aber gerade in der zweiten Hälfte beste Chancen. So ging es in die Verlängerung, für Argentinien aber nur noch zu zehnt. Enzo Fernandes sah gelb-rot. In der 106. Minute erlöste dann Ferran Torres die Spanier mit dem 1:0 Siegtreffer. So jubelt Spanien über den hochverdienten zweiten WM-Titel. US-Präsident Donald Trump überreichte den goldenen Pokal. Für die Argentinier um Lionel Messi, der nach dem Finale weinte, ist der Traum von der Titelverteidigung ausgeträumt. In der Halbzeitshow traten unter anderem Shakira, Madonna, Justin Bieber und Coldplay auf.
1: In der Union soll jetzt zügig geklärt werden, wer auf den zurückgetretenen Fraktionschef Spahn folgt. Über das weitere Vorgehen beraten heute sowohl das CDU-Präsidium als auch der Vorstand der Bundestagsfraktion. Bundeskanzler und CDU-Chef Merz hatte angekündigt, sich mit CSU-Chef Söder zu besprechen und bald einen Vorschlag für die Nachfolge zu machen. Im ZDF-Interview kritisierte Merz Spahn für dessen Informationspolitik. Er habe die Partei und die Fraktion erst sehr spät über die Leihmutterschaft in Kenntnis gesetzt. In der Golfregion ist kein Ende der Angriffe in Sicht. Das US-Militär hat nach eigenen Angaben neue Attacken auf den Iran geflogen und auch die iranischen Revolutionsgarden nahmen wieder Ziele in mehreren Staaten ins Visier. Aus der Nachrichtenredaktion Laura Jahnke.
3: Aus dem Iran wurden Explosionen in mehreren Gebieten gemeldet. US-Präsident Trump nannte die Attacken eine Reaktion auf die vor kurzem getötete

0: 50 Menschen in Sicherheit gebracht werden. Mehrere Häuser wurden zerstört. Auch zwei Brände im Norden der Insel Korsika sind nicht unter Kontrolle. In Spanien kämpft die Feuerwehr gegen einen Waldbrand nordöstlich von Madrid. Das waren die Nachrichten. Das Wetter in Deutschland. Am Tage im Norden etwas Regen oder Gewitter, im Süden viel Sonne bei 18 Grad in der Uckermark und bis 26 Grad im Markgräfler Land. Am Dienstag oft heiter, im Süden Niedersachsens Schauer bis 27 Grad und am Mittwoch örtlich Regen bis 28 Grad. 5:03 Uhr.
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1: Um 6 Uhr mit Susanne Lemke. Spanien ist neuer Fußballweltmeister. Die Mannschaft besiegte im Finale in East Rutherford bei New York Titelverteidiger Argentinien mit 1:0 nach Verlängerung. Das entscheidende Tor schoss Ferran Torres in der 106. Minute. Für Spanien war es nach 2007 der zweite Titelgewinn. Zum besten Spieler der WM wurde der spanische Kapitän Rodri gewählt. Zum ersten Mal in der WM-Geschichte gab es eine Halbzeitshow, wodurch die Pause knapp eine halbe Stunde dauerte. Nach dem Rücktritt von Unionsfraktionschef Jens Spahn berät die CDU-Spitze am Vormittag über das weitere Vorgehen. Geplant sind eine Präsidiumssitzung und eine Zusammenkunft des Fraktionsvorstandes. Bundeskanzler Friedrich Merz hatte angekündigt, die Nachfolge von Spahn zügig zu regeln. Im ZDF-Sommerinterview wollte er sich nicht zu Personalspekulationen äußern. Der Finanzexperte Hermann Josef Tenhagen befürchtet durch den Wegfall der Informationspflicht von Krankenkassen Nachteile für Versicherte. Er sagte dem MDR, möglicherweise könnte die Frist für ein Sonderkündigungsrecht bei Beitragserhöhungen überschritten werden. Tenhagen rät Versicherten, regelmäßig Lohnzettel zu kontrollieren oder direkt bei der Krankenkasse nachzufragen, ob sich Beiträge geändert haben. Krankenkassen müssen ihre Mitglieder künftig nicht mehr informieren, wenn etwa Zusatzbeiträge angehoben werden. Das sogenannte Bildungs- und Teilhabepaket für einkommensschwache Familien erreicht nur wenige bedürftige Kinder. Das geht aus einer Studie der Bertelsmann Stiftung hervor. Danach nutzen bundesweit nur 18% der anspruchsberechtigten 6- bis 14-Jährigen den monatlichen Teilhabebetrag von 15 Euro. Bei den 15- bis 17-Jährigen seien es 12%. Auch die Zuschüsse für Schulbedarf oder für kostenloses Mittagessen in der Schule werden nur teilweise in Anspruch genommen. Die Bertelsmann Stiftung sieht einen Grund im aufwendigen Antragsverfahren und zu viele Nachweispflichten. In Großbritannien soll heute Andy Burnham zum neuen Premierminister ernannt werden. Zunächst wird er von König Charles mit der Regierungsbildung beauftragt,

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2: Einen schönen guten Morgen, einen guten Start in den Montag wünscht Andreas Kalwitz und ich habe jetzt den Ivo für Sie.

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2: Im Frühjahr 1933 beginnt die jüdische Berliner Journalistin Charlotte Berat ein geheimes Tagebuch. Sie notiert unter Mithilfe eines Arztes darin aber keine Ereignisse des Tages. Sie will herausfinden, was Menschen nachts träumen in Zeiten des Nationalsozialismus. Sie schreibt Träume auf von völlig normalen Menschen in einem sich wandelnden Alltag aus der Zeit des leisetretenden Regimes. Für sie ein Versuch, die Wirklichkeit zu deuten, die sich als Albtraum gebiert. Da versucht eine Hausfrau verzweifelt, ein Hakenkreuz aus einer Fahne zu trennen, aber der Stoff wächst im Schlaf immer wieder nach. Und immer wieder Schilderungen von Menschen, die schweißgebadet aufgewacht sind und berichten, dass auf sie geschossen oder sie gefoltert wurden. Die Journalistin versteckt ihre Notizen in Buchrücken und schmuggelt sie 1939 bei ihrer Flucht ins Ausland. Ihr Buch heißt später »Das Dritte Reich des Traums«. Es zeigt auf erschreckende Weise, wenn eine Diktatur die Macht übernimmt, besetzt sie zuerst die Schlafzimmer. Sie stiehlt den Menschen den letzten Rückzugsort. Der heutige Tag erinnert an den verzweifelten Versuch von Menschen, einen solchen kollektiven Albtraum der Geschichte gewaltsam zu beenden. Dass aus Träumen Albträume werden, beginnt schleichend und lange bevor sie im Blutbad enden. Sie beginnen bereits dann, wenn das Gift unbemerkt in unseren Alltag einsickert. Wachsam zu sein ist unsere tägliche Verantwortung, damit unsere Träume frei bleiben und unsere Betten ein Ort des Friedens. Juliane Baumann, evangelisch aus Erfurt.
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1: Um 7 Uhr mit Susanne Lemke. Spanien ist neuer Fußballweltmeister. Die Mannschaft besiegte im Finale in East Rutherford bei New York Titelverteidiger Argentinien mit 1:0 nach Verlängerung. Das entscheidende Tor schoss Ferran Torres in der 106. Minute. Für Spanien war es nach 2010 der zweite Titelgewinn. Zum besten Spieler der WM wurde der spanische Kapitän Rodri gewählt. Zum ersten Mal in der Geschichte, WM-Geschichte, gab es eine Halbzeitshow, wodurch die Pause knapp eine halbe Stunde dauerte. Sachsen-Anhalts Ministerpräsident Sven Schulze hat sich erleichtert über den bevorstehenden Wechsel an der Spitze der Bundestagsfraktion gezeigt. Schulze sagte am Morgen bei MDR Aktuell, die Debatte um Jens Spahn sei nicht hilfreich für den Wahlkampf in Sachsen-Anhalt gewesen. Deshalb sei wichtig, dass das Thema jetzt abgeräumt sei. Die CDU-Spitze will am Vormittag über das weitere Vorgehen beraten. Bundeskanzler Friedrich Merz hatte angekündigt, die Nachfolge von Spahn zügig zu regeln. Der bisherige Fraktionschef war nach der Geburt seines Kindes durch eine Leihmutter zurückgetreten. Das sogenannte Bildungs- und Teilhabepaket für einkommensschwache Familien erreicht nur wenige bedürftige Kinder. Das geht aus einer Studie der Bertelsmann-Stiftung hervor. Danach nutzen bundesweit nur 18% der anspruchsberechtigten 6- bis 14-Jährigen den monatlichen Teilhabebetrag von 15 Euro. Bei den 15- bis 17-Jährigen seien es 12%. Auch die Zuschüsse für Schulbedarf oder für kostenloses Mittagessen in der Schule werde nur teilweise in Anspruch genommen. Die Bertelsmann-Stiftung sieht einen Grund im aufwendigen Antragsverfahren und zu viele Nachweispflichten. Der Finanzexperte Hermann Josef Tenhagen befürchtet durch den Wegfall der Informationspflicht von Krankenkassen Nachteile für Versicherte. Er sagte dem MDR, möglicherweise könnte die Frist für ein Sonderkündigungsrecht bei Beitragserhöhungen überschritten werden. Tenhagen rät Versicherten, regelmäßig Lohnzettel zu kontrollieren oder direkt bei der Krankenkasse nachzufragen, ob sich Beiträge geändert haben. Krankenkassen müssen ab kommendem Jahr ihre Mitglieder nicht mehr informieren, wenn etwa Zusatzbeiträge angehoben werden. Viele Hotels und Restaurants lassen beleidigende und diffamierende Online-Bewertungen löschen. Das ergab eine Stichprobe der deutschen Presseagentur bei mehr als 3.700 Unternehmen. Danach wurden bis zu 30% von Google-Bewertungen entfernt, besonders in Großstädten. Das waren die Nachrichten.
2: Der Wetterbericht für die MDR Schlagerwelt. Heute mehr Wolken als Sonne, von Norden her im Laufe des Tages einige Schauer oder Gewitter. Die Höchstwerte liegen zwischen 16 und 21 Grad. Morgen im Osten noch stärker bewölkt, sonst oft heiter, später wieder einzelne Schauer. Die Höchstwerte 20 bis 25 Grad. Und am Mittwoch kommt das nächste Tief mit vielen Wolken und Regenschauern bei maximal 21 Grad.
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2: Ja, einen schönen guten Morgen wünsche ich.

0: Bernd Kaczmarek war das hier in der MDR Schlagerwelt und Sommer in der City. Aber der Sommer, der macht ja gerade ein bisschen Pause. Ich wünsche Ihnen einen schönen guten Morgen. Kommen Sie gut in die neue Woche. Heute ist der 20. Juli. Wir schauen mal aufs Kalenderblatt. Namenstag haben heute Margareta, Wilma und Bernhard. Und das war der Bernhard von Hildesheim. Er war bis 1154 Bischof von Hildesheim. Die Jahrestage für den 20. Juli. Heute ist internationaler Schach. Tag, dann ist heute Weltraumforschungstag und heute ist Tag des Mondes. Und zum Thema Mond sagte mal Mark Twain, jeder ist ein Mond. Jeder hat eine dunkle Seite, die er niemanden zeigt.
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Morgens Fremde, mittags Freunde. Das war Juliane Werding. Gestern feierte sie ja ihren 70. Geburtstag. Und vor einigen Jahren hat sie sich ja komplett aus der Musikszene zurückgezogen. Einen schönen guten Morgen wünsche ich Ihnen. Kommen Sie gut in den Montag. Gleich die Landesnachrichten und der Wetterbericht. Bis dahin habe ich Denise für Sie. Und das hier ist Dirk Busch.

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1: Alles Wichtige aus Thüringen mit Christina Wötzger. Die Thüringer Cannabis-Clubs kritisieren erneut die Regulierung ihrer Arbeit durch das Landesamt für Landwirtschaft. Das Amt beharrt seit Monaten auf verschärften Vorschriften, die die Abgabe von Cannabis durch die Vereine regeln. Gesetzliche Grenzwerte für Schadstoffe gibt es nicht. Das Amt beruft sich auf Orientierungswerte. Werden die Werte verletzt, müssen die Vereine einen unabhängigen Experten einschalten und bezahlen. Mehrere Vereine klagen vor den Verwaltungsgerichten gegen diese Anordnung. Die A4 ist nach einem Lkw-Brand an der Abfahrt Apolda in Richtung Dresden vorerst gesperrt. Wie ein Sprecher der Autobahnpolizei mitteilte, müssen E-Autos von einem Sattelzug geborgen werden. Der Laster war am frühen Morgen während der Fahrt in Brand geraten. Mindestens 2 der geladenen Fahrzeuge sind Schrott. In Eisenach beginnt am Nachmittag mit einem symbolischen Spatenstich der Neubau des Berufsschulzentrums. Bisher ist die Schule auf 3 Standorte verteilt. In gut 2 Jahren sollen rund 1400 Schüler und 100 Lehrer die neuen Gebäude beziehen. Auf dem Erfurter Domplatz startet heute der Aufbau für die 33. Domstufenfestspiele. Erst einmal wird das Containerdorf für Maskeverwaltung und Künstler aufgebaut. Die Proben vor Ort beginnen am 27. Juli.
2: Das Wetter bei uns in Thüringen. Heute wechselnd bewölkt mit ein paar Schauern. Gelegentlich gibt es aber auch etwas Sonne. Die meiste Sonne gibt es in Südthüringen. Die Höchstwerte liegen zwischen 17 und 22, am Rennsteig bei 15 Grad. Morgen scheint wieder häufiger die Sonne. Erst später kommen ein paar Schauer auf. Die Höchstwerte liegen zwischen 20 und 25 Grad.
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2: Ja, einen schönen guten Morgen wünsche ich. Und hier kommen die Paldauer.

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0: Ja, die Dorte ganz, ganz ungeduldig. Mein Gott, das dauert. Und das werden auch viele gesagt haben, die gestern Abend Fernsehen geguckt haben. Die Fußball-Weltmeisterschaft, das Finale der WM. Spanien ist Weltmeister. Nach 16 Jahren gibt es endlich wieder den zweiten Stern auf der Brust. In Madrid wurde daraus eine Nacht zum Tag gemacht. Unsere Korrespondentin Anna Mund war mitten unter den Feiernden.
1: Für zehntausende Fußballfans im Zentrum Madrids gibt es mit dem Abpfiff kein Halten mehr. Minutenlang liegen sie sich in den Armen und hüpfen ausgelassen auf und ab. Die vielen jungen Menschen auf der Plaza de Colón überwältigt vor Glück. Das hier ist unbeschreiblich. Es gibt keine Gefühle, keine Worte für das, was wir gerade fühlen. Das bedeutet mir so viel. Es ist der erste WM-Sieg, den ich erleben kann, und ich bin so glücklich. Dabei ließ der erlösende Moment so lange auf sich warten. Vor der Großleinwand immer wieder Haare raufen. Ich bin sicher, jede Sekunde fällt das Tor, meint Regina. Spanien dominiert das Spiel. Ich warte nur darauf, mit all den Leuten hier Tor schreien zu können. Und es kommt, wir wissen es. Erst in der 106. Minute werden sie endlich erlöst. Ferran Torres trifft in New York und in Madrid fliegen die Bierbecher in die Luft. Super, super. Eva erzählt, in dem Moment, als er getroffen hat, habe ich gerade gebetet und gesagt, mir soll ruhig das ganze Bier über den Kopf laufen, ist mir egal. Und genau da hat er getroffen und ich habe richtig viel Bier abbekommen. España entera se va
0: de borrachera. España entera se va de borrachera. Also, Spanien ist Fußballweltmeister und das wurde, wie gehört, ausgiebig in Madrid gefeiert und ich bin mir sicher, nicht nur dort. Na dann, herzlichen Glückwunsch von uns.
2: MDR Schlagerwelt. 1764 siegten die Engländer über schottische Stuart-Anhänger in der Schlacht von Culloden Moor. Im Kampf stirbt ein schottischer Adeliger. Und als seine heimliche Geliebte dies erfährt, stürzt sie sich nachts in die Sturmflut und ertrinkt. Und immer wenn eine Sturmflut herrscht, dürfen sich ihre Schatten hoch oben im alten Schloss

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1: Um 8 Uhr mit Susanne Lemke. Spanien ist zum zweiten Mal Fußballweltmeister. Die Mannschaft besiegte im Finale in East Rutherford bei New York Titelverteidiger Argentinien mit 1:0 nach Verlängerung. Das entscheidende Tor schoss Ferran Torres in der 106. Minute. Der WM-Pokal wurde von US-Präsident Donald Trump und FIFA-Präsident Gianni Infantino überreicht. Bei der Rückkehr der neuen Weltmeister werden heute in Madrid 1 Million Menschen erwartet. Argentiniens Präsident Javier Milei kündigte trotz der Finalniederlage für morgen einen Feiertag an. Sachsen-Anhalts Ministerpräsident Sven Schulze hat sich erleichtert über den bevorstehenden Wechsel an der Spitze der Bundestagsfraktion gezeigt. Schulze sagte am Morgen bei MDR Aktuell, die Debatte um Jens Spahn sei nicht hilfreich für den Wahlkampf in Sachsen-Anhalt gewesen. Deshalb sei wichtig, dass das Thema jetzt abgeräumt sei. Die CDU-Spitze will am Vormittag über das weitere Vorgehen beraten. Bundeskanzler Friedrich Merz hatte angekündigt, die Nachfolge von Spahn zügig zu regeln. Das sogenannte Bildungs- und Teilhabepaket für einkommensschwache Familien erreicht nur wenige bedürftige Kinder. Das geht aus einer Studie der Bertelsmann Stiftung hervor. Danach nutzen bundesweit nur 18% der anspruchsberechtigten 6- bis 14-Jährigen den monatlichen Teilhabebetrag von 15 Euro. Bei älteren Kindern sind es noch weniger. Auch die Zuschüsse für Schulbedarf oder für kostenloses Mittagessen in der Schule werden nur teilweise in Anspruch genommen. In den mitteldeutschen Ländern liegen die Zahlen unter dem Bundesschnitt. Der Finanzexperte Hermann Josef Tenhagen befürchtet durch den Wegfall der Informationspflicht von Krankenkassen Nachteile für die Versicherten. Er sagte dem MDR, möglicherweise könnte die Frist für ein Sonderkündigungsrecht bei Beitragserhöhungen überschritten werden. Tenhagen rät Versicherten, regelmäßig Lohnzettel zu kontrollieren oder direkt bei der Krankenkasse nachzufragen, ob sich Beiträge geändert haben. Krankenkassen müssen ab kommendem Jahr ihre Mitglieder nicht mehr informieren, wenn etwa Zusatzbeiträge angehoben werden. Viele Hotels und Restaurants lassen beleidigende und diffamierende Online-Bewertungen löschen. Das ergab eine Stichprobe der deutschen Presseagentur bei mehr als 3.700 Unternehmen. Demnach wurden bis zu 30% von Google-Bewertungen entfernt, besonders in Großstädten. Der Geschäftsführer des Branchenverbandes DEHOGA, Jürgen Behnert, sagte, bei Beleidigungen und Fake News sei es nachvollziehbar, wenn eine Überprüfung angestoßen werde. Das waren die Nachrichten.
2: Der Wetterbericht für die MDR Schlagerwelt. Heute mehr Wolken als Sonne, von Norden her im Laufe des Tages einige Schauer oder Gewitter. Die Höchstwerte liegen zwischen 16 und 21 Grad. Morgen im Osten noch stärker bewölkt, sonst oft heiter, später wieder einzelne Schauer. Die Höchstwerte 20 bis 25 Grad. Und am Mittwoch kommt das nächste Tief mit vielen Wolken und Regenschauern bei maximal 21 Grad.
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2: Ja, und ich habe jetzt Gabi Baginski für Sie. Einen schönen Montagmorgen wünsche ich.

Also frech wie du ist keine, hat Oliver Lukas festgestellt. Naja, vielleicht hat sie auch allen Grund dazu. Einen schönen guten Morgen wünsche ich Ihnen mit Ihrer MDR Schlagerwelt und jetzt mit Platz 2 unserer ARD Hitparade. Und da ist seit 3 Wochen Claudia Jung mit ihrer Hommage an ihren Mann, die Liebe meines Lebens, für immer du. Und Sie können ja noch abstimmen bis Mittwochmittag 12 Uhr. Und zwar für die Hitliste und auch für die Neuvorschläge. Klicken Sie sich einfach mal auf unserer Internetseite ARD Schlagerwelt.de. Und hier kommt sie, Claudia Jung.

0: Habe ich dich heute Nacht verloren? Danny Christian war das hier in ihrer MDR-Schlagerwelt und ich wünsche Ihnen einen schönen guten Morgen. Ja, nach den heißen Tagen der letzten Woche macht der Sommer nun seit dem Wochenende Pause. Die Gärtner freut, da muss nicht so viel gegossen werden. Die Pflanzen werden von oben geduscht. Josephine Bechler in unserem Wetterstudio, schönen guten Morgen. Wo gibt's denn heute im Schlagerland die meisten Regenschauer?
1: Die ein oder andere Dusche zieht auf jeden Fall durch. Also es sind Schauer unterwegs. Das betrifft vor allem Regionen in Sachsen-Anhalt, aber auch in vielen Regionen von Norden her in Sachsen, auch teilweise im Norden Thürings. So richtig weit Richtung Süden kommen die aber nicht voran. Also am trockensten ist es heute Richtung Südthüringen und Vogtland-Erzgebirge. Dann werden auch im Laufe des Tages immer wieder Wolkenlücken entstehen. Also es ist nicht durchweg dicht bewölkt, es ist eine wechselnde Bewölkung. Die Sonne kann also vorübergehend durchkommen und die Temperatur, die steigt immerhin noch auf 18 bis 22 Grad.
0: Und wie geht's weiter, Josephine?
1: Ja, es bleibt wechselhaft, wobei morgen die Sonnenanteile schon wesentlich größer sind. Morgen werden die Spitzenwerte sogar bei knapp 25 Grad dann landen, vor allem örtlich in Sachsen-Anhalt. Ansonsten gibt es dann aber auch am Nachmittag den ein oder anderen Schauer und am Mittwoch, Donnerstag wird es wieder deutlich wechselhafter, windig und dann auch nur noch maximal 22 Grad geben.
0: Okay, danke Josephine Bechler in unserem Wetterstudio.
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1: Alles Wichtige aus Thüringen mit Christina Wötzger. Die Thüringer Cannabis-Clubs kritisieren erneut die Regulierung ihrer Arbeit durch das Landesamt für Landwirtschaft. Das Amt beharrt seit Monaten auf verschärften Vorschriften, die die Abgabe von Cannabis durch die Vereine regeln. Gesetzliche Grenzwerte für Schadstoffe gibt es nicht. Das Amt beruft sich auf Orientierungswerte. Werden die Werte verletzt, müssen die Vereine einen unabhängigen Experten einschalten und bezahlen. Mehrere Vereine klagen vor den Verwaltungsgerichten gegen diese Anordnung. Die A4 ist nach einem Lkw-Brand an der Abfahrt Apolda in Richtung Dresden vorerst gesperrt. Wie ein Sprecher der Autobahnpolizei mitteilte, müssen E-Autos von einem Sattelzug geborgen werden. Der Laster war am frühen Morgen während der Fahrt in Brand geraten. Mindestens 2 der geladenen Fahrzeuge sind Schrott. In Eisenach beginnt am Nachmittag mit einem symbolischen Spatenstich der Neubau des Berufsschulzentrums. Bisher ist die Schule auf 3 Standorte verteilt. In gut 2 Jahren sollen rund 1400 Schüler und 100 Lehrer die neuen Gebäude beziehen. Auf dem Erfurter Domplatz startet heute der Aufbau für die 33. Domstufenfestspiele. Erst einmal wird das Containerdorf für Maskeverwaltung und Künstler aufgebaut. Die Proben vor Ort beginnen am 27. Juli.
2: Das Wetter bei uns in Thüringen. Heute wechselnd bewölkt mit ein paar Schauern. Gelegentlich gibt es aber auch etwas Sonne. Die meiste Sonne gibt es in Südthüringen. Die Höchstwerte liegen zwischen 17 und 22, am Rennsteig bei 15 Grad. Morgen scheint wieder häufiger die Sonne. Erst später kommen ein paar Schauer auf. Die Höchstwerte liegen zwischen 20 und 25 Grad.
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2: Einen schönen guten Morgen, einen guten Start in die neue Woche wünsche ich Ihnen jetzt mit Musik aus dem hohen Norden. Hier sind die Wikinger.

0: Dani Manuela war das hier in ihrer MDR-Schlagerwelt und die Küsse unterm Regenbogen, das könnte heute sogar klappen. Ja, der Sommer macht ja gerade eine kleine Verschnaufpause. Heute gibt's Regen und Temperaturen zu maximal 22 Grad. Die Natur freut's, die Gärtner auch und die meisten nehmen's gelassen.
1: Sommerurlaub mit dem Wohnmobil bei grauem Himmel und nur 20 Grad. Da haben sie aber jetzt nicht die beste Wette mit abgeschlossen, ne?
2: War anders geplant, ja. Geplant war eigentlich eine Rundreise durch Schweden.
1: Und jetzt die Sonnenbrille getauscht gegen Pulli, lange Hose und eine Tasse Kaffee.
2: Ja, also
3: ich nicht, ich nehme beides.
2: Nee, wir sind tatsächlich quasi für fast alles vorbereitet. Schnee haben wir jetzt nicht geplant, aber ansonsten haben wir alles dabei.
1: Wie alt ist dieser Wohnwagen? Der sieht mir ein Tucken älter aus. Ja. Wie viele Jahre hat der auf dem Buckel?
2: 41.
1: Och, ist doch nix.
2: Das ist nämlich genauso alt wie ich.
1: Hoffe, Sie kommen trocken durch Deutschland.
2: Ansonsten, wir haben ja unser Haus dabei.
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1: Um 9 Uhr mit Susanne Lemke. Spanien ist zum zweiten Mal Fußball-Weltmeister. Die Mannschaft besiegte im Finale in East Rutherford bei New York Titelverteidiger Argentinien mit 1:0 nach Verlängerung. Das entscheidende Tor schoss Ferran Torres in der 106. Minute. Der WM-Pokal wurde von US-Präsident Donald Trump und FIFA-Präsident Gianni Infantino überreicht. Bei der Rückkehr der neuen Weltmeister werden heute in Madrid 1 Million Menschen erwartet. In der Nacht kam ein 13-Jähriger ums Leben, als ein Brunnen unter den feiernden Massen einstürzte. Sachsen-Anhalts Ministerpräsident Sven Schulze hat sich erleichtert über den bevorstehenden Wechsel an der Spitze der Bundestagsfraktion gezeigt. Schulze sagte am Morgen bei MDR Aktuell, die Debatte um Jens Spahn sei nicht hilfreich für den Wahlkampf in Sachsen-Anhalt gewesen. Deshalb sei es wichtig, dass das Thema jetzt abgeräumt sei. Die CDU-Spitze will am Vormittag über das weitere Vorgehen beraten. Bundeskanzler Friedrich Merz hatte angekündigt, die Nachfolge von Spahn zügig zu regeln. Der Grünen-Europaabgeordnete Michael Bloss lehnt die Reformvorschläge der EU-Kommission für den Emissionshandel ab. Bloss sagte dem MDR, er halte nichts davon, alles über den Haufen zu werfen, was in den vergangenen Jahren beschlossen worden sei. Europa benötige Investitionen in Zukunftstechnologien. Dafür brauche es sichere Investitionsbedingungen, damit überhaupt jemand noch Geld in die Hand nehme. Gerade passiere jedoch das Gegenteil. Die EU-Kommission schlägt vor, der Industrie in den kommenden Jahren zusätzliche CO2-Emissionen zu erlauben. Der Online-Händler Amazon erhöht die Löhne seiner Beschäftigten in Deutschland. Wie das Unternehmen mitteilte, erhalten Angestellte nach 2 Jahren Betriebszugehörigkeit ab September einen Stundenlohn von im Schnitt 18,87 Euro. Das sind 3,1% mehr als bisher. Amazon hat keinen Tarifvertrag abgeschlossen und legt die Löhne selbst fest. Die Gewerkschaft Verdi kritisiert das scharf und ruft immer wieder zu Warnstreiks auf, deren Wirkung sich aber in Grenzen hält. Der Großbrand im Müritz-Nationalpark ist gelöscht. Das teilte das Umweltministerium von Mecklenburg-Vorpommern am Morgen mit. Eine dauerhafte Entwarnung könne für das munitionsbelastete Gelände aber noch nicht gegeben werden. Das Brandgebiet werde weiterhin überwacht, um Glutnester frühzeitig zu erkennen. Das Feuer war vor einer Woche gemeldet worden. Hunderte Einsatzkräfte waren an der Brandbekämpfung beteiligt. Das waren die Nachrichten.
2: Der Wetterbericht für die MDR Schlagerwelt. Heute mehr Wolken als Sonne, von Norden her im Laufe des Tages einige Schauer oder Gewitter. Die Höchstwerte liegen zwischen 16 und 21 Grad. Morgen im Osten noch stärker bewölkt, sonst oft heiter, später wieder einzelne Schauer. Die Höchstwerte 20 bis 25 Grad. Und am Mittwoch kommt das nächste Tief mit vielen Wolken und Regenschauern bei maximal 21 Grad.
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2: Ja, und ich habe jetzt den Howie für Sie. Er ist ja noch einmal live unterwegs. Jetzt am Samstag in Schwerin, am Sonntag dann in Dresden. Und natürlich hier zu hören bei uns.

Ja, ich weiß, was Sie denken. Ein bisschen Kleingeld gehört aber auch dazu. Lena Valaitis war das hier in ihrer MDR Schlagerwelt und ich wünsche Ihnen einen schönen Vormittag. Und heute geht's ja frisch durch den Tag und wie habe ich letztens gehört, na, dann kann man endlich mal die ganzen Sommerklamotten komplett durchwaschen. Ja, aber wenn Sie heute raus müssen, dann auf alle Fälle den Regenschirm nicht vergessen. Den sollten Sie mitnehmen. Es gibt immer wieder mal eine Dusche, eine kleine Husche. Ja, kommen Sie ganz entspannt durch den Tag. Die Musik gibt es von uns. Hier habe ich Rex Gildo.

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1: Heute von Juliane Baumann aus Erfurt.
2: Im Frühjahr 1933 beginnt die jüdische Berliner Journalistin Charlotte Berath ein geheimes Tagebuch. Sie notiert unter Mithilfe eines Arztes darin aber keine Ereignisse des Tages. Sie will herausfinden, was Menschen nachts träumen in Zeiten des Nationalsozialismus. Sie schreibt Träume auf von völlig normalen Menschen in einem sich wandelnden Alltag aus der Zeit des leise tretenden Regimes. Für sie ein Versuch, die Wirklichkeit zu deuten, die sich als Albtraum gebiert. Da versucht eine Hausfrau verzweifelt, ein Hakenkreuz aus einer Fahne zu trennen, aber der Stoff wächst im Schlaf immer wieder nach. Und immer wieder Schilderungen von Menschen, die schweißgebadet aufgewacht sind und berichten, dass auf sie geschossen oder sie gefoltert wurden. Die Journalistin versteckt ihre Notizen in Buchrücken und schmuggelt sie 1939 bei ihrer Flucht ins Ausland. Ihr Buch heißt später »Das Dritte Reich des Traums«. Es zeigt auf erschreckende Weise, wenn eine Diktatur die Macht übernimmt, besetzt sie zuerst die Schlafzimmer. Sie stiehlt den Menschen den letzten Rückzugsort. Der heutige Tag erinnert an den verzweifelten Versuch von Menschen, einen solchen kollektiven Albtraum der Geschichte gewaltsam zu beenden. Dass aus Träumen Albträume werden, beginnt schleichend und lange bevor sie im Blutbad enden. Sie beginnen bereits dann, wenn das Gift unbemerkt in unseren Alltag einsickert. Wachsam zu sein ist unsere tägliche Verantwortung, damit unsere Träume frei bleiben und unsere Betten ein Ort des Friedens.
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1: Alles Wichtige aus Thüringen mit Christina Wötzger. Die Thüringer Cannabis-Clubs kritisieren erneut die Regulierung ihrer Arbeit durch das Landesamt für Landwirtschaft. Das Amt beharrt seit Monaten auf verschärften Vorschriften, die die Abgabe von Cannabis durch die Vereine regeln. Gesetzliche Grenzwerte für Schadstoffe gibt es nicht. Das Amt beruft sich auf Orientierungswerte. Werden die Werte verletzt, müssen die Vereine einen unabhängigen Experten einschalten und bezahlen. Mehrere Vereine klagen vor den Verwaltungsgerichten gegen diese Anordnung. Die A4 ist nach einem Lkw-Brand an der Abfahrt Apolda in Richtung Dresden vorerst gesperrt. Wie ein Sprecher der Autobahnpolizei mitteilte, müssen E-Autos von einem Sattelzug geborgen werden. Der Laster war am frühen Morgen während der Fahrt in Brand geraten. Mindestens 2 der geladenen Fahrzeuge sind Schrott. In Eisenach beginnt am Nachmittag mit einem symbolischen Spatenstich der Neubau des Berufsschulzentrums. Bisher ist die Schule auf 3 Standorte verteilt. In gut 2 Jahren sollen rund 1400 Schüler und 100 Lehrer die neuen Gebäude beziehen. Auf dem Erfurter Domplatz startet heute der Aufbau für die 33. Domstufenfestspiele. Erst einmal wird das Containerdorf für Maske, Verwaltung und Künstler aufgebaut. Die Proben vor Ort beginnen am 27. Juli.
2: Das Wetter bei uns in Thüringen. Heute wechselnd bewölkt mit ein paar Schauern. Gelegentlich gibt es aber auch etwas Sonne. Die meiste Sonne gibt es in Südthüringen. Die Höchstwerte liegen zwischen 17 und 22, am Rennsteig bei 15 Grad. Morgen scheint wieder häufiger die Sonne. Erst später kommen ein paar Schauer auf. Die Höchstwerte liegen zwischen 20 und 25 Grad.
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2: Und ich wünsche Ihnen einen schönen Vormittag. Ja, das Wetter ist heute nicht so dolle. Aber hören Sie mal, wie der Julio das geschickt dreht, sodass die Damen schmunzeln. Also aufgepasst, meine Herren.

0: Ja, die Gruppe Xanadu war das hier in ihrer MDR Schlagerwelt und ich wünsche Ihnen einen schönen Vormittag. Und wenn ich jetzt sage Erlebnisse in den Sommerferien, da denken ja die meisten an Strandurlaub oder spannende Städtereisen oder die Berggipfel erklimmen. Doch auch hier bei uns in Mitteldeutschland, da kann man Spannendes erleben, zum Beispiel austesten, wie es ist, im Mittelalter im Knast zu sitzen. Ja, im Kerker von Schloss Augustusburg im Erzgebirge. Dort gibt es nämlich jetzt wieder ein sehr spezielles Ferienangebot für Kinder. Matthias Wenzel war dort.
1: Ein Abstecher in den Kerker? Für die 13-jährige Annalisa keine schlechte Idee.
2: Weil man kann sich das manchmal gar nicht so vorstellen, wie das so früher war. Ja, ich glaube, ich stelle mir das schon irgendwie dunkel vor und auch ein bisschen gruselig, aber ich weiß gar nicht.
1: Auch John, 12 Jahre alt, ist neugierig. Er findet alles über das Mittelalter spannend.
3: Ja, wie die Menschen dort unten in den Kerkern gesperrt wurden, zum Beispiel auch wie manche gefoltert wurden. Ja, das finde ich halt sehr interessant auch herauszufinden. Ich interessiere mich auch ziemlich für so Ritter und Burgen.
1: Und dann geht es auch schon los. Museumspädagogin Mandy Noack hat sich in ein gruseliges schwarzes Gewand mit Kapuze gehüllt. Sie ist die Kerkermeisterin und begrüßt die 15-köpfige Besuchergruppe.
4: Ja, dann seid ihr jetzt alle für die nächste Stunde festgenommen.
1: Danach geht es hinunter in die Kerkerräume von Schloss Augustusburg. In den düsteren Gemäuern ist eine Sammlung von Folterwerkzeugen aus dem Mittelalter zu sehen. Ein riesiger Topf, in dem die Angeklagten gekocht wurden, eine Streckbank, eiserne Stiefel oder eine Tonne, mit der Säufer durch die Stadt laufen mussten. An der Wand hängt ein großes Brett mit 6 Löchern, eine sogenannte Doppelgeige.
5: Doppelgeige zum Einsperren zweier zänkischer Weiber.
1: Zum Schluss der Führung gibt es dann auch noch eine nachgestellte Gerichtsverhandlung, bei der entschieden wird, was mit jedem einzelnen Besucher geschieht.
6: Oh, Betrug! Du hast zu kleine Brötchen gebacken. Entweder Pranger oder Landesverweisung. Und das ist tatsächlich mal passiert. In Freiberg wurden 1460...
1: Danach müssen die Delinquenten an den Pranger vor dem Schloss. Ein tolles Fotomotiv für Eltern und Großeltern. Für die Kinder ist das Fazit der Kerkertour klar.
7: Ja, ich bin froh, dass es heute besser ist als früher. Naja, ich würde nicht gerne am Pranger stehen oder so gefoltert werden.
8: Ich fand am gruseligsten das, wo die so auseinandergezogen werden, die Menschen. Und auch das mit dem Kochtopf, das ist auch nicht so schön. Ich bin echt froh, dass ich da nicht gelebt habe zu der Zeit.
1: Und mit dieser Erfahrung im Rücken verliert sogar der Schulanfang im August seinen Schrecken.
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1: Um 10 Uhr mit Susanne Lemke. Sachsen-Anhalts Ministerpräsident Sven Schulze hat sich erleichtert über den bevorstehenden Wechsel an der Spitze der Bundestagsfraktion gezeigt. Schulze sagte am Morgen bei MDR Aktuell: Die Debatte um Jens Spahn sei nicht hilfreich für den Wahlkampf in Sachsen-Anhalt gewesen. Deshalb sei es wichtig, dass das Thema jetzt abgeräumt sei. Die CDU-Spitze will am Vormittag über das weitere Vorgehen beraten. Bundeskanzler Friedrich Merz hatte angekündigt, die Nachfolge von Spahn zügig zu regeln. Der Online-Händler Amazon erhöht die Löhne seiner Beschäftigten in Deutschland. Wie das Unternehmen mitteilte, erhalten Angestellte nach 2 Jahren Betriebszugehörigkeit ab September einen Stundenlohn von im Schnitt 18,87 Euro. Das sind 3,1% mehr als bisher. Amazon hat keinen Tarifvertrag abgeschlossen und legt die Löhne selbst fest. Die Gewerkschaft Verdi kritisiert das scharf und ruft immer wieder zu Warnstreiks auf, deren Wirkung sich aber in Grenzen hält. Der Grünen-Europaabgeordnete Michael Bloß lehnt die Reformvorschläge der EU-Kommission für den Emissionshandel ab. Bloß sagte dem MDR, er halte nichts davon, alles über den Haufen zu werfen, was in den vergangenen Jahren beschlossen worden sei. Europa benötige Investitionen in Zukunftstechnologien. Dafür brauche es sichere Investitionsbedingungen, damit überhaupt jemand noch Geld in die Hand nehme. Gerade passiere jedoch das Gegenteil. Die EU-Kommission schlägt vor, der Industrie in den kommenden Jahren zusätzliche CO2-Emissionen zu erlauben. Der Großbrand im Müritz-Nationalpark ist gelöscht. Das teilte das Umweltministerium von Mecklenburg-Vorpommern am Morgen mit. Eine dauerhafte Entwarnung könne für das munitionsbelastete Gelände aber noch nicht gegeben werden. Das Brandgebiet werde weiterhin überwacht, um Glutnester frühzeitig zu erkennen. Das Feuer war vor einer Woche gemeldet worden. Hunderte Einsatzkräfte waren an der Brandbekämpfung beteiligt. Spanien ist zum zweiten Mal Fußball-Weltmeister. Die Mannschaft besiegte im Finale in East Rutherford bei New York Titelverteidiger Argentinien mit 1:0 nach Verlängerung. Das entscheidende Tor schoss Ferran Torres in der 106. Minute. Der WM-Pokal wurde von US-Präsident Donald Trump und FIFA-Präsident Gianni Infantino überreicht. Bei den Siegesfeiern in Spanien kam in der Nacht ein 13-Jähriger ums Leben, als ein Brunnen unter den Menschenmassen einstürzte. Das waren die Nachrichten.
2: Der Wetterbericht für die MDR Schlagerwelt. Heute mehr Wolken als Sonne, von Norden her im Laufe des Tages einige Schauer oder Gewitter. Die Höchstwerte liegen zwischen 16 und 21 Grad. Morgen im Osten noch stärker bewölkt, sonst oft heiter, später wieder einzelne Schauer. Die Höchstwerte 20 bis 25 Grad. Und am Mittwoch kommt das nächste Tief mit vielen Wolken und Regenschauern bei maximal 21 Grad.
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2: Na und ich wünsche Ihnen einen schönen Vormittag und kann jetzt nur sagen, viel Spaß beim Mitsingen. Hier kommt Marianne Rosenberg.

0: 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Hoffmann und Hoffmann waren das hier in ihrer MDR Schlagerwelt und ich wünsche Ihnen einen schönen Montagvormittag jetzt mit Musik aus Dresden und zwar von unserer Uta, Uta Bresan. Und sie ist ja im Sommer gern zu Hause, hat sie uns erzählt.
1: Ich finde ja, im Sommer ist es auch bei uns schön.
0: Na klar.
1: Und da werden wir vielleicht gar nicht so weit unterwegs sein, sondern hier in unserer Heimat den Sommer genießen. Und wenn, dann werden wir uns ganz spontan vielleicht nochmal aufmachen. Wir sind sehr, sehr gerne an der Ostsee zum Beispiel. Vielleicht fahren wir da mal für ein paar Tage hin. Mal schauen. Also es ist im Moment noch offen.
0: Und mit dabei natürlich ihr Mann, denn du bist der Frühling meines Lebens. In diesem Sinne, hier ist die Uta Bresan.

0: Ja, der Junge mit der Mundharmonika, ein echter Klassiker von Bernd Klüver. Und das Lied hat ihm ja auch so ein bisschen seinen Beinamen gegeben. Einen schönen Vormittag wünsche ich Ihnen mit Ihrer MDR Schlagerwelt. Und ich habe jetzt Nick P. für Sie. Und der Nick ist ja ein echter Gartenfreund. Ja, das sieht man ihm gar nicht so an. Aber hören Sie mal, wie er schwärmt.
1: Das ist, für mich ist das eine große Abwechslung eigentlich zu meinem Beruf. Ich tue irgendwie am Garten rumjäten, die lästigen Erdhaufen von Maulwürfen beseitigen, die immer wieder da sind. Und eigentlich bin ich ein Gartenfreund. Ich liebe Blumen, ich liebe Leben. Für mich ist es wunderschön, am frühen Morgen, wenn die Sonne aufgeht, wenn noch Tau auf den Blumen ist, zuzusehen, zu beobachten, wie die Blumenknospen im Sonnenlicht sich öffnen. Das ist ein Spektakel fast, das ich immer gerne in mir fast inhaliere, diesen Moment.
0: So schwärmt Nick P. über seinen Garten. 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
1: Alles Wichtige aus Thüringen mit Christina Wötzger. Die Thüringer Cannabis-Clubs kritisieren erneut die Regulierung ihrer Arbeit durch das Landesamt für Landwirtschaft. Das Amt beharrt seit Monaten auf verschärften Vorschriften, die die Abgabe von Cannabis durch die Vereine regeln. Gesetzliche Grenzwerte für Schadstoffe gibt es nicht. Das Amt beruft sich auf Orientierungswerte. Werden die Werte verletzt, müssen die Vereine einen unabhängigen Experten einschalten und bezahlen. Mehrere Vereine klagen vor den Verwaltungsgerichten gegen diese Anordnung. Die A4 ist nach einem Lkw-Brand an der Abfahrt Apolda in Richtung Dresden vorerst gesperrt. Wie ein Sprecher der Autobahnpolizei mitteilte, müssen E-Autos von einem Sattelzug geborgen werden. Der Laster war am frühen Morgen während der Fahrt in Brand geraten. Mindestens 2 der geladenen Fahrzeuge sind Schrott. In Eisenach beginnt am Nachmittag mit einem symbolischen Spatenstich der Neubau des Berufsschulzentrums. Bisher ist die Schule auf 3 Standorte verteilt. In gut 2 Jahren sollen rund 1400 Schüler und 100 Lehrer die neuen Gebäude beziehen. Auf dem Erfurter Domplatz startet heute der Aufbau für die 33. Domstufenfestspiele. Erst einmal wird das Containerdorf für Maske, Verwaltung und Künstler aufgebaut. Die Proben vor Ort beginnen am 27. Juli.
2: Das Wetter bei uns in Thüringen. Heute wechselnd bewölkt mit ein paar Schauern. Gelegentlich gibt es aber auch etwas Sonne. Die meiste Sonne gibt es in Südthüringen. Die Höchstwerte liegen zwischen 17 und 22, am Rennsteig bei 15 Grad. Morgen scheint wieder häufiger die Sonne. Erst später kommen ein paar Schauer auf. Die Höchstwerte liegen zwischen 20 und 25 Grad.
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2: Ja, kommen Sie ganz entspannt durch den Vormittag. Von uns gibt es die Musik. Hier habe ich Andrea Jürgens für Sie.

0: Na, da muss man doch ganz einfach mitsummen oder vielleicht sogar mitsingen. Chris Roberts war das mit einem wunderschönen Klassiker. So, und jetzt habe ich Ute Freudenberg für Sie und die können Sie am Samstagabend erleben.
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so schön. Merci, chérie. So schön, so schön. Merci.

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1: Um 11 Uhr mit Susanne Lemke. Sachsen-Anhalts Ministerpräsident Sven Schulze hat sich erleichtert über den bevorstehenden Wechsel an der Spitze der Bundestagsfraktion gezeigt. Schulze sagte am Morgen bei MDR Aktuell, die Debatte um Jens Spahn sei nicht hilfreich für den Wahlkampf in Sachsen-Anhalt gewesen. Deshalb sei es wichtig, dass das Thema jetzt abgeräumt sei. Die CDU-Spitze will am Vormittag über das weitere Vorgehen beraten. Bundeskanzler Friedrich Merz hatte angekündigt, die Nachfolge von Spahn zügig zu regeln. Der Online-Händler Amazon erhöht die Löhne seiner Beschäftigten in Deutschland. Wie das Unternehmen mitteilte, erhalten Angestellte nach 2 Jahren Betriebszugehörigkeit ab September einen Stundenlohn von im Schnitt 18,87 Euro. Das sind 3,1% mehr als bisher. Amazon hat keinen Tarifvertrag abgeschlossen und legt die Löhne selbst fest. Die Gewerkschaft Verdi kritisiert das scharf und ruft immer wieder zu Warnstreiks auf, deren Wirkung sich aber in Grenzen hält. Nach mehr als 3 Monaten ist in Tschechien der staatliche Preisdeckel für Benzin und Diesel angelaufen. Wie das Finanzministerium sagte, kehrt man damit zum Marktmechanismus zurück. Bei Anzeichen von Missbrauch sei man bereit, erneut einzugreifen. Wie die Agentur CTK berichtet, stiegen die Preise nach dem Ende des Preisdeckels an vielen Tankstellen nur geringfügig an. In Tschechien kostet Diesel im Schnitt umgerechnet 1,55 Euro, Benzin 1,63 Euro. Der Großbrand im Müritz-Nationalpark ist gelöscht. Das teilte das Umweltministerium von Mecklenburg-Vorpommern am Morgen mit. Eine dauerhafte Entwarnung könne für das munitionsbelastete Gelände aber noch nicht gegeben werden. Das Brandgebiet werde weiterhin überwacht, um Glutnester frühzeitig zu erkennen. Das Feuer war vor einer Woche gemeldet worden. Hunderte Einsatzkräfte waren an der Brandbekämpfung beteiligt. Das Finale der Fußball-WM haben im ZDF im Schnitt 17,3 Millionen Zuschauer gesehen. Das Endspiel erreichte damit einen Marktanteil von 65% und war das mit Abstand meistgesehene WM-Spiel ohne deutsche Beteiligung. Nicht eingerechnet sind die Zuschauer, die den spanischen Sieg im Internet verfolgt haben. Das Spiel lief zudem im Telekom-Sender Magenta, der keine Zahlen veröffentlicht. Das waren die Nachrichten.
2: Der Wetterbericht für die MDR Schlagerwelt. Heute mehr Wolken als Sonne, von Norden her im Laufe des Tages einige Schauer oder Gewitter. Die Höchstwerte liegen zwischen 16 und 21 Grad. Morgen im Osten noch stärker bewölkt, sonst oft heiter, später wieder einzelne Schauer. Die Höchstwerte 20 bis 25 Grad. Und am Mittwoch kommt das nächste Tief mit vielen Wolken und Regenschauern bei maximal 21 Grad.
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2: Ja, und ich habe jetzt den Kaiser für Sie. In 11 Tagen ist es soweit, dann startet die Kaisermania und Roland hat auf seiner Internetseite einen Countdown laufen. Hier ist er mit seinem großen Erfolg. Manchmal möchte ich schon mit dir.

0: Ja, Jockel und Charlie waren das, die Brüder Brunner und Brunner in der MDR-Schlagerwelt. Ich wünsche Ihnen einen schönen Montagvormittag und habe jetzt Ella endlich für Sie. Und Sommer ist ja für Sie einfach mal so ein richtig tolles Lebensgefühl, hat sie mir erzählt.
1: Ist für immer ein Flip-Flop-Gefühl. Die müssen immer dabei sein, immer am Fuß. Sommer ist für mich Ukulelenmusik. Ich spiele Ukulele und das ist so für mich so der Inbegriff des Sommers eigentlich. Und Melone essen.
0: Aber Sonne darf nicht dabei sein.
1: Na, Sonne muss nicht immer dabei sein.
0: Ach so, es darf auch mal regnen.
1: Ich finde ja Sommerregen bei 30 Grad, das ist ja schon auch ein bisschen sexy.
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Na, da kommen doch viele ins Schwelgen. Demis Roussos war das mit einem seiner großen Erfolge. Goodbye, my love, goodbye. Hier in ihrer MDR-Schlagerwelt. Einen schönen Vormittag wünsche ich Ihnen. Gleich um 11:30 die Nachrichten aus Ihrer Region, den Wetterbericht dazu. Und bis dahin habe ich Cornelia und Svetlana für Sie. Kurz Cora mit Liebe pur.

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1: Alles Wichtige aus Thüringen mit Christine Strecher. Die Thüringer Wirtschaft kritisiert die geplante Minijob-Reform der Bundesregierung. Die IHK Südthüringen fordert, die 600-Euro-Jobs sozialversicherungspflichtig zu machen. Andernfalls drohten höhere Lohnkosten, sagt Geschäftsführer Ralf Pietawas. Skeptisch ist auch Ronny Schmidt vom Thüringer Zeltverleihzentrum. Er beschäftigt jährlich bis zu 200 Minijobber in der Gastro, auf Stadtfesten und auf Märkten. Schmidt zweifelt, zu den neuen Konditionen ausreichend Personal als Minijobber zu finden. Die Thüringer Cannabis-Clubs kritisieren erneut die Regulierung ihrer Arbeit durch das Landesamt für Landwirtschaft. Das Amt beharrt seit Monaten auf verschärften Vorschriften, die die Abgabe von Cannabis durch die Vereine regeln. Gesetzliche Grenzwerte für Schadstoffe gibt es nicht. Das Amt beruft sich auf Orientierungswerte. Werden diese Werte verletzt, müssen die Vereine einen unabhängigen Experten einschalten und bezahlen. Mehrere Vereine klagen vor den Verwaltungsgerichten gegen diese Anordnung. Knapp 6 Stunden nach einem Lkw-Brand auf der A4 im Weimarer Land ist die Autobahn in Richtung Dresden wieder frei. Auf einem Autotransporter waren am Morgen alle 3 Pkw ausgebrannt, darunter 2 E-Autos. Der Schaden wird auf 140.000 Euro geschätzt. Ein Lottospieler aus Westthüringen hat mehr als 670.000 Euro gewonnen. Laut Staatslotterie knackte eine Dauerspielerin oder ein Dauerspieler aus dem Wartburgkreis bei der Ziehung von Lotto 6 aus 49 am Samstag die Gewinnklasse 2.
2: Das Wetter bei uns in Thüringen. Heute wechselnd bewölkt mit ein paar Schauern. Gelegentlich gibt es aber auch etwas Sonne. Die meiste Sonne gibt es in Südthüringen. Die Höchstwerte liegen zwischen 17 und 22, am Rennsteig bei 15 Grad. Morgen scheint wieder häufiger die Sonne. Erst später kommen ein paar Schauer auf. Die Höchstwerte liegen zwischen 20 und 25 Grad.
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2: Ja, und ich habe jetzt einen wunderschönen Klassiker für Sie, und zwar von Bill Ramsey.

0: Ja, wo sind die Schmetterlinge? Fragte der André aus Dresden, André Stade. Einen schönen Vormittag wünsche ich Ihnen mit Ihrer MDR Schlagerwelt und jetzt geht's um die Corona-Impfung.
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0: Mehr als 3 Jahre sind seit dem Ende der Corona-Pandemie vergangen. Aber das Virus ist nicht weg. Es ist in der Bevölkerung inzwischen so verbreitet wie andere Atemwegserkrankungen auch. In einer neuen Mitteilung vom Robert-Koch-Institut gibt es aber auch gute Nachrichten. David Enzensfelder hat sich schlau gemacht.
2: Die Ständige Impfkommission, kurz STIKO, hat jetzt ihre Empfehlungen zur Corona-Impfung für weite Teile der Bevölkerung gelockert. Der Sprecher der STIKO-Arbeitsgruppe zu Covid-19, Thomas Grünewald.
3: Wir haben die Impfempfehlung an die derzeit bestehende Realität angepasst. Das ist gar nicht so ungewöhnlich nach einer Pandemie, dass sich der Erreger besser an den Menschen adaptiert, dass er weniger krank macht. Und genau das haben wir wieder beachtet und haben deswegen die Impfempfehlung nochmal erneuert und deutlich erleichtert.
2: Künftig empfiehlt die STIKO die jährliche Auffrischungsimpfung statt für Menschen ab 60 Jahren nur noch für Menschen über 75 Jahren und für Bewohnerinnen und Bewohner von Pflegeeinrichtungen. Außerdem sollen sich Menschen mit bestimmten Vorerkrankungen weiterhin impfen lassen. Das sind Personen zum Beispiel mit Krebs, Schwangerschaftsdiabetes oder Herz-Kreislauf-Erkrankungen. Für diese Gruppe besteht heute noch im Falle einer Corona-Erkrankung ein erhöhtes Risiko. Die größte Änderung? Bislang hatte die STIKO empfohlen, dass alle Menschen über 18 Jahren eine Grundimmunität aufbauen sollten. Diese Empfehlung fällt jetzt weg. Die Begründung? In Deutschland haben die meisten Menschen inzwischen eine sogenannte hybride Basisimmunität. Thomas Grünewald.
4: Hybride Basisimmunität heißt einfach Immunität durch eine Impfung und durch eine Infektion. Gibt es nicht nur bei Covid, gibt es auch bei anderen Infektionskrankheiten. Das ist die robusteste Form der Immunität.
2: Also ein besserer Schutz als nur durch Ansteckung oder nur durch die Impfung. Mehr als 6 Jahre, nachdem die Weltgesundheitsorganisation WHO Covid-19 zur Pandemie erklärte, heißt es jetzt also für die meisten Menschen Entwarnung. Wegen ausreichender Immunität empfiehlt die STIKO in Zukunft die Impfung nur noch für besonders gefährdete Gruppen.
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1: Um 12 Uhr mit Mirko Jugelt. Die CDU-CSU-Bundestagsfraktion will in der kommenden Woche über die Nachfolge für den bisherigen Vorsitzenden Jens Spahn entscheiden. Nach Angaben mehrerer Nachrichtenagenturen kommen die Abgeordneten am 29. Juli zu einer Sondersitzung zusammen. Sie würden dann über den Posten abstimmen. Die Parteivorsitzenden von CDU und CSU würden einen Personalvorschlag unterbreiten. Das CDU-Präsidium war am Vormittag in Berlin zusammengekommen, um über das weitere Vorgehen zu beraten. Der bisherige Fraktionschef Jens Spahn war am Samstag zurückgetreten, nachdem er mit Hilfe einer Leihmutter ein Kind bekommen hatte. Die Kassenärztliche Vereinigung Sachsen hat die Sparvorhaben im Gesundheitswesen scharf kritisiert. Vorsitzender Stefan Windau sagte in der Aktuell, das sei ein Praxiszerstörungsprogramm. Nach KV-Angaben werden die Arzthonorare durch das neue Gesetz um 4% sinken. Windau betonte, rund 70% der Einnahmen flössen in den Praxisbetrieb. Deshalb seien 4% viel, denn sie gingen direkt vom Gewinn der Praxis ab. Das Gesetz soll die Finanzen der Krankenkassen stabilisieren, indem die Ausgaben für Krankenhäuser und Ärzte gekürzt werden. Nach mehr als 3 Monaten ist in Tschechien der staatliche Preisdeckel für Benzin und Diesel ausgelaufen. Finanzministerin Alena Schillerowa sagte, man kehre zum Marktmechanismus zurück. Bei Anzeichen von Missbrauch sei man bereit, erneut einzugreifen. Wie die Agentur CTK berichtet, stiegen die Preise nach dem Ende des Preisdeckels an vielen Tankstellen nur geringfügig an. In Tschechien kostet Diesel im Schnitt umgerechnet 1,55 Euro, Benzin 1,63 Euro. Der Großbrand im Müritz-Nationalpark ist gelöscht. Das teilte das Umweltministerium von Mecklenburg-Vorpommern am Morgen mit. Eine dauerhafte Entwarnung könne für das munitionsbelastete Gelände aber noch nicht gegeben werden. Das Brandgebiet werde weiterhin überwacht, um Glutnester frühzeitig zu erkennen. Das Feuer war vor einer Woche gemeldet worden. Hunderte Einsatzkräfte waren an der Brandbekämpfung beteiligt. Das Finale der Fußball-WM haben im ZDF im Schnitt 17,3 Millionen Zuschauer gesehen. Das Endspiel erreichte damit einen Marktanteil von 65% und war das mit Abstand meistgesehene WM-Spiel ohne deutsche Beteiligung. Nicht eingerechnet sind die Zuschauer, die den spanischen Sieg im Internet verfolgt haben. Das Spiel lief zudem im Telekom-Sender Magenta, der keine Zahlen veröffentlicht. Das waren die Nachrichten.
2: Der Wetterbericht für die MDR Schlagerwelt. Heute mehr Wolken als Sonne, von Norden her im Laufe des Tages einige Schauer oder Gewitter. Die Höchstwerte liegen zwischen 16 und 21 Grad. Morgen im Osten noch stärker bewölkt, sonst oft heiter, später wieder einzelne Schauer. Die Höchstwerte 20 bis 25 Grad. Und am Mittwoch kommt das nächste Tief mit vielen Wolken und Regenschauern bei maximal 21 Grad.
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2: Ja, und jetzt heißt es wieder Mahlzeit. Genießen Sie Ihre Mittagszeit. Von uns gibt's die Musik. Hier kommt Rosanna Rocci.

0: Ja, das war Musik aus dem Saarland. Das war Ingrid Peters und ich wünsche Ihnen eine gemütliche und vor allem leckere Mittagszeit. Und ich kann jetzt einer Ilona ein Lächeln ins Gesicht zaubern. Und zwar bei der Ilona in Lichtenau im Ortsteil Merzdorf. Liebe Ilona Forster, zusammen mit ihrem Gottfried feiern Sie heute den 30. Hochzeitstag. Ihr Mann hat es uns wissen lassen und er wünscht sich noch viele schöne gemeinsame Jahre und Reisen zusammen mit Ihnen und grüßt über die MDR Schlagerwelt ganz herzlich. Und zwei Geburtstagsgrüße habe ich noch. Zum einen für Erika Naumann in Leipzig. Sie feiert heute ihren, Achtung, 97. Geburtstag. Es gratulieren ganz herzlich Tochter Christine und Werner. Und sie sind stolz, dass sie den 97. Geburtstag feiern bei bester Gesundheit in den eigenen vier Wänden und schreibt: Bleib weiter so gut drauf, ärgere dich nicht so sehr über die Fußballer, denn die Erika ist ein ganz großer Fußballfan. Und Elisabeth Elschner gratuliert heute ihrer lieben Oma in Dresden zum 80. und sie hat geschrieben: Mit 80 Jahren frisch und munter machst du die Welt ein bisschen bunter. Du liebst das Kochen, lachst so gern, dein großes Herz strahlt wie ein Stern. Die kleinen Dinge machen dich glücklich und froh, bleib bitte einfach weiter so.
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1: Alles Wichtige aus Thüringen mit Christine Strecher. Die Thüringer Wirtschaft kritisiert die geplante Minijobreform der Bundesregierung. Die IHK Südthüringen fordert, die 600-Euro-Jobs sozialversicherungspflichtig zu machen. Andernfalls drohten höhere Lohnkosten, sagt Geschäftsführer Ralf Pietawas. Skeptisch ist auch Ronny Schmidt vom Thüringer Zeltverleihzentrum. Er beschäftigt jährlich bis zu 200 Minijobber in der Gastro, auf Stadtfesten und auf Märkten. Schmidt zweifelt, zu den neuen Konditionen ausreichend Personal als Minijobber zu finden. Die Thüringer Cannabis-Clubs kritisieren erneut die Regulierung ihrer Arbeit durch das Landesamt für Landwirtschaft. Das Amt beharrt seit Monaten auf verschärften Vorschriften, die die Abgabe von Cannabis durch die Vereine regeln. Gesetzliche Grenzwerte für Schadstoffe gibt es nicht. Das Amt beruft sich auf Orientierungswerte. Werden diese Werte verletzt, müssen die Vereine einen unabhängigen Experten einschalten und bezahlen. Mehrere Vereine klagen vor den Verwaltungsgerichten gegen diese Anordnung. Knapp 6 Stunden nach einem Lkw-Brand auf der A4 im Weimarer Land ist die Autobahn in Richtung Dresden wieder frei. Auf einem Autotransporter waren am Morgen alle 3 Pkw ausgebrannt, darunter 2 E-Autos. Der Schaden wird auf 140.000 Euro geschätzt. Ein Lottospieler aus Westthüringen hat mehr als 670.000 Euro gewonnen. Laut Staatslotterie knackte eine Dauerspielerin oder ein Dauerspieler aus dem Wartburgkreis bei der Ziehung von Lotto 6 aus 49 am Samstag die Gewinnklasse 2.
2: Das Wetter bei uns in Thüringen. Heute wechselnd bewölkt mit ein paar Schauern, gelegentlich gibt es aber auch etwas Sonne. Die meiste Sonne gibt es in Südthüringen. Die Höchstwerte liegen zwischen 17 und 22, am Rennsteig bei 15 Grad. Morgen scheint wieder häufiger die Sonne, erst später kommen ein paar Schauer auf. Die Höchstwerte liegen zwischen 20 und 25 Grad.
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2: Eine gemütliche Mittagszeit wünsche ich Ihnen jetzt mit Xandra Haag und sie weiß, es wird ein fantastischer Tag.

0: Ja, nur ein kleines Stück, das war der Wolle. Wolfgang Petri in ihrer MDR-Schlagerwelt. Eine schöne Mittagszeit wünsche ich Ihnen. Jetzt mit einer Schlager-Ikone, und zwar mit Peggy March. Die ist ja die beste Freundin von Mary Rose und die zwei wollen gemeinsam Urlaub machen. Dann kommt nämlich Peggy zu Mary nach Hamburg. Und dann?
1: Ja, das und, sowieso.
0: Und ihr zwei werdet dann die Pferde satteln und einmal quer durch Schleswig-Holstein rein.
1: Das kann sein, aber Pferde nicht unbedingt. Aber die fährt auch nicht. Die hat keine Führerschein. Aber ich fahre sehr gern.
0: Okay.
1: Und leider viel zu schnell. Hoffentlich die Polizei hört nicht zu. Aber also wir haben uns versprochen, sowieso irgendwann zusammen auf Urlaub zu gehen. Irgendwann. Vielleicht nach Sylt, nach da oben, irgendwo da oben.
0: Ja, das ist Schleswig-Holstein.
1: Ja, oh, das ist Schleswig-Holstein. Siehst du, das wusste ich gar nicht. Okay. Aber auf Sylt oder da oben gehen und irgendwo auf Strand, da oben am Strand. Aber die kommt nicht zu mir, die hat mir gesagt, das ist viel zu weit. Naja, das ist eine Unverschämtheit, dass sie nicht zu mir kommt.
0: Aber dafür kommt sie nach Deutschland und beide werden dann am Strand von Sylt spazieren gehen. Ich wünsche Ihnen jetzt eine schöne Mittagszeit mit Peggy March und Romeo und Julia und sage Tschüss, bye bye, ihr, euer Andreas Kalwitz.
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1: Um 13 Uhr mit Mirko Jugelt. Die CDU-CSU-Bundestagsfraktion will in der kommenden Woche über die Nachfolge für den bisherigen Vorsitzenden Jens Spahn entscheiden. Nach Angaben mehrerer Nachrichtenagenturen kommen die Abgeordneten am 29. Juli zu einer Sondersitzung zusammen. Sie würden dann über den Posten abstimmen. Die Parteivorsitzenden von CDU und CSU würden einen Personalvorschlag unterbreiten. Der bisherige Fraktionschef Spahn war am Samstag zurückgetreten, nachdem er mit Hilfe einer Leihmutter ein Kind bekommen hatte. Die Kassenärztliche Vereinigung Sachsen hat die Sparvorhaben im Gesundheitswesen scharf kritisiert. Vorsitzender Stefan Windau sagte MDR aktuell, das sei ein Praxiszerstörungsprogramm. Nach KV-Angaben werden die Arzthonorare durch das neue Gesetz um 4% sinken. Windau betonte, rund 70% der Einnahmen flössen in den Praxisbetrieb. Deshalb seien 4% viel, denn sie gingen direkt vom Gewinn der Praxis ab. Das Gesetz soll die Finanzen der Krankenkassen stabilisieren, indem die Ausgaben für Krankenhäuser und Ärzte gekürzt werden. Die Europäische Union verhängt eine Millionenstrafe gegen den Online-Marktplatz AliExpress. Nach Angaben der EU-Kommission hat das chinesische Unternehmen illegale Artikel wochenlang nicht von seiner Plattform gelöscht. Darunter seien gefährliche Kosmetika, unsicheres Spielzeug und gefälschte Kleidung gewesen. AliExpress muss deshalb eine Strafe von 550 Millionen Euro zahlen. Das Algenproblem im Ahrensee in Sachsen-Anhalt wird vorerst nicht mit Chemikalien bekämpft. Der Altmarkkreis Salzwedel hat den Einsatz von Aluminiumsalz untersagt. Zur Begründung hieß es, die Folgen für das Ökosystem seien nicht absehbar. Der Eigenbetrieb für Hochwasserschutz und Wasserwirtschaft wollte mehr als 5 Tonnen des Mittels in den See bringen, um den Algen Nährstoffe zu entziehen. Wegen des starken Befalls muss der Ahrensee schon seit Jahren immer wieder für Badegäste gesperrt werden. Das Finale der Fußball-WM haben wir im ZDF im Schnitt 17,3 Millionen Zuschauer gesehen. Das Endspiel erreichte damit einen Marktanteil von 65% und war das mit Abstand meistgesehene WM-Spiel ohne deutsche Beteiligung. Nicht eingerechnet sind die Zuschauer, die den spanischen Sieg im Internet verfolgt haben. Das Spiel lief zudem im Telekom-Sender Magenta, der keine Zahlen veröffentlicht. Das waren die Nachrichten.
2: Das Wetter wechselnd bewölkt, gelegentlich Sonne Richtung Süden. Überall ziehen ein paar Schauer durch bei 18 bis 21 Grad und es gibt starke Böen. Morgen neben Wolken vorübergehend mehr Sonne, später ein paar Schauer. Es werden maximal 20 bis 25 Grad. Und am Mittwoch und Donnerstag, da wird es wechselhaft mit Schauern bei maximal 22 Grad und es wird windig.
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2: Schöne Mittagszeit mit der MDR Schlagerwelt. Und jetzt Oliver Thomas. Mädchen sind was Wunderbares.

0: zusammen.
1: Zurück in die 70er mit Howard Carpendale und Fremde oder Freunde. Schön, dass Sie eingeschaltet haben, heute am Montag und mit uns die MDR-Schlagerwelt genießen. So, genießen und eine schöne Zeit haben kann man auch in dieser Region. Stellen Sie sich mal vor, also Sie schließen erstmal die Augen und stellen sich vor, Sie stehen draußen in der Sonne, vielleicht früh am Morgen. Es ist wunderschön, ein klarer Himmel und Sie gucken hoch hinauf und sehen am Horizont wunderbare Berge. Und auf den Gipfeln, da liegt noch ein bisschen Schnee. Sommer wie Winter. Genau, es geht jetzt ab in die goldenen Berge zusammen mit Leonard.

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1: Alles Wichtige aus Thüringen mit Christine Strecher. Die Thüringer Wirtschaft kritisiert die geplante Minijob-Reform der Bundesregierung. Die IHK Südthüringen fordert, die 600-Euro-Jobs sozialversicherungspflichtig zu machen. Andernfalls drohten höhere Lohnkosten, sagt Geschäftsführer Ralf Pietawas. Skeptisch ist auch Ronny Schmidt vom Thüringer Zeltverleihzentrum. Er beschäftigt jährlich bis zu 200 Minijobber in der Gastro, auf Stadtfesten und auf Märkten. Schmidt zweifelt, zu den neuen Konditionen ausreichend Personal als Minijobber zu finden. Die Thüringer Cannabis-Clubs kritisieren erneut die Regulierung ihrer Arbeit durch das Landesamt für Landwirtschaft. Das Amt beharrt seit Monaten auf verschärften Vorschriften, die die Abgabe von Cannabis durch die Vereine regeln. Gesetzliche Grenzwerte für Schadstoffe gibt es nicht. Das Amt beruft sich auf Orientierungswerte. Werden diese Werte verletzt, müssen die Vereine einen unabhängigen Experten einschalten und bezahlen. Mehrere Vereine klagen vor den Verwaltungsgerichten gegen diese Anordnung. Knapp 6 Stunden nach einem Lkw-Brand auf der A4 im Weimarer Land ist die Autobahn in Richtung Dresden wieder frei. Auf einem Autotransporter waren am Morgen alle 3 Pkw ausgebrannt, darunter 2 E-Autos. Der Schaden wird auf 140.000 Euro geschätzt. Ein Lottospieler aus Westthüringen hat mehr als 670.000 Euro gewonnen. Laut Staatslotterie knackte eine Dauerspielerin oder ein Dauerspieler aus dem Wartburgkreis bei der Ziehung von Lotto 6 aus 49 am Samstag die Gewinnklasse 2.
2: Das Wetter in Thüringen. Wechselnd bewölkt mit Sonne. Vom Norden her ein paar Schauer bei 17 bis 22 Grad und windig. Nachts wird's trockener. Die Wolken gehen zurück bei 12 bis 8 Grad. Morgen häufig Sonne. Erst später einzelne Schauer bei 20 bis 24 Grad. Am Mittwoch wechselhaft mit Schauern, windig und es wird kühler und es fliegen Gräserpollen.
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2: Weiter geht's mit den Carmen Springs. Unbekannte Nacht.

0: Ein Wettergruß aus Ihrer MDR Schlagerwelt. Wir schalten wieder rüber zu MDR aktuell und fragen nach, was das Wetter so macht bei Grit Krämer. Liebe Grit, wie sieht's aus?
1: Gut zusammenfassen, bis Freitag kriegen wir heute das norddeutsche Sommerwetter. Das heißt, 17 bis 21 Grad werden die nächsten Tage unsere Höchstwerte sein. Eine Ausnahme ist morgen, da geht's hoch Richtung 24 Grad, weil es da mehr Sonnenschein gibt. Ansonsten überwiegen die Wolken. Es gibt Richtung Süden immer ein paar Auflockerungen, auch heute. Es gibt ansonsten vor allem nachmittags immer auch wieder Schauer, die durchziehen. Und es gibt frischen Nordwestwind, der schuld ist an dem Ganzen.
0: Liebe Grit, ich danke dir. Weiter geht's mit Musik. Und die kommt jetzt von Wolfgang Lippert. Niemals was bereut.

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1: Um 14 Uhr mit Mirko Jugelt. Andy Burnham ist neuer Premierminister des Vereinigten Königreichs. König Charles beauftragte ihn am Mittag mit der Regierungsbildung. Anschließend hielt Burnham eine erste Rede an seinem neuen Amtssitz in der Londoner Downing Street. Er war am Freitag bereits zum Chef der sozialdemokratischen Labour-Partei gewählt worden. Burnham folgte auf Keir Starmer, der den Rückhalt der Partei verloren hatte und zurückgetreten war. Die CDU-CSU-Bundestagsfraktion will in der kommenden Woche über die Nachfolge für den bisherigen Vorsitzenden Jens Spahn entscheiden. Nach Angaben mehrerer Nachrichtenagenturen kommen die Abgeordneten am 29. Juli zu einer Sondersitzung zusammen. Sie würden dann über den Posten abstimmen. Die Parteivorsitzenden von CDU und CSU würden einen Personalvorschlag unterbreiten. Der bisherige Fraktionschef Spahn war am Samstag zurückgetreten. Er hatte mit Hilfe einer US-amerikanischen Leihmutter ein Kind bekommen, nachdem er sich jahrelang gegen eine Legalisierung von Leihmutterschaft eingesetzt hatte. Die Europäische Union verhängt eine Millionenstrafe gegen den Online-Marktplatz AliExpress. Nach Angaben der EU-Kommission hat das chinesische Unternehmen illegale Artikel wochenlang nicht von seiner Plattform gelöscht. Darunter seien gefährliche Kosmetika, unsicheres Spielzeug und gefälschte Kleidung gewesen. AliExpress muss deshalb eine Strafe von 550 Millionen Euro zahlen. Am Landgericht Magdeburg hat der Prozess gegen einen Fan des 1. FC Magdeburg begonnen. Der 29-Jährige wurde von Spezialkräften in den Saal geführt. Die Staatsanwaltschaft wirft ihm vor, im Januar eine führende Rolle bei gewaltsamen Ausschreitungen gespielt zu haben. So soll er unter anderem einen 15 Kilo schweren Pflasterstein auf Polizisten geworfen haben. Zu diesen Vorwürfen äußerte sich der Angeklagte zunächst nicht. Der Prozess wird morgen fortgesetzt. Das Algenproblem im Ahrensee in Sachsen-Anhalt wird vorerst nicht mit Chemikalien bekämpft. Der Altmarkkreis Salzwedel hat den Einsatz von Aluminiumsalz untersagt. Zur Begründung hieß es, die Folgen für das Ökosystem seien nicht absehbar. Der Eigenbetrieb für Hochwasserschutz und Wasserwirtschaft wollte mehr als 5 Tonnen des Mittels in den See bringen, um den Algen Nährstoffe zu entziehen. Wegen des starken Befalls muss der Ahrensee schon seit Jahren immer wieder für Badegäste gesperrt werden. Das waren die Nachrichten.
2: Das Wetter wechselnd bewölkt, gelegentlich Sonne Richtung Süden. Überall ziehen ein paar Schauer durch bei 18 bis 21 Grad und es gibt starke Böen. Morgen neben Wolken vorübergehend mehr Sonne, später ein paar Schauer. Es werden maximal 20 bis 25 Grad. Und am Mittwoch und Donnerstag, da wird es wechselhaft mit Schauern bei maximal 22 Grad und es wird windig.
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2: Er war wohl der Liebling der Schwiegermütter und vieler junger Frauen. Roy Black. Hier ist er für Sie mit Du gehörst dran.

Willkommen in der MDR Schlagerwelt, zurück in die 80er mit Frank Schöbel. Und wir fliegen mit dem Wind. So, und wir gucken jetzt, oder wir fliegen in die morgige Zeit, ins Jahr 2027, gedanklich. Denn da ändert sich bei uns hier einiges in der MDR Schlagerwelt. 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Die existiert schon, das haben Sie bestimmt schon mitbekommen und vielleicht da auch schon mal reingeguckt und uns dort auch gefunden. 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Und bis dahin bleiben wir hier bei uns im Digitalradio mit toller Musik und da habe ich jetzt für Sie Gabi Baginski, Wenn du heute von mir gehst.

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1: Alles Wichtige aus Thüringen mit Paul Andreas Freier. Die Wirtschaftsunternehmen kritisieren die geplante Minijob-Reform der Bundesregierung. Die IHK Südthüringen fordert, die 600-Euro-Jobs sozialversicherungspflichtig zu machen, sonst drohten höhere Lohnkosten. Auch das Zeltverleihzentrum fragt sich, ob sich zu den neuen Konditionen jährlich bis zu 200 Minijobber für Stadtfeste und auf Märkten finden lassen. In 6 Regionen im Land ist der Kauf einer Wohnung im Durchschnitt vorteilhafter als Miete zu zahlen. Das geht aus dem Postbank-Wohnatlas 2026 hervor. Er vergleicht die Netto-Kaltmiete mit den laufenden Kosten für eine Kreditfinanzierung. Den bundesweit größten Vorteil gibt es im Saale-Orla-Kreis. Hier fallen nur gut 7% des Haushaltseinkommens fürs Finanzieren einer Eigentumswohnung an. Die Cannabis-Clubs im Freistaat kritisieren erneut die Regulierung ihrer Arbeit durch das Landesamt für Landwirtschaft. Das Amt beharrt seit Monaten auf verschärften Vorschriften, die die Abgabe von Cannabis durch die Vereine regeln. Gesetzliche Grenzwerte für Schadstoffe gibt es nicht. Das Amt beruft sich auf Orientierungswerte. Knapp 6 Stunden nach einem Lkw-Brand auf der A4 im Weimarer Land ist die Autobahn in Richtung Dresden wieder frei. Auf einem Autotransporter waren am Morgen 3 Pkw ausgebrannt, darunter 2 E-Autos. Die Polizei vermutet einen technischen Defekt an der Bremsanlage des Transporters als Ursache. Der Schaden wird auf 140.000 Euro geschätzt.
2: Das Wetter in Thüringen. Wechselnd bewölkt mit Sonne. Vom Norden her ein paar Schauer bei 17 bis 22 Grad und windig. Nachts wird's trockener. Die Wolken gehen zurück bei 12 bis 8 Grad. Morgen häufig Sonne. Erst später einzelne Schauer bei 20 bis 24 Grad. Am Mittwoch wechselhaft mit Schauern, windig und es wird kühler und es fliegen Gräserpollen.
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2: Come on, Sava. Na, wie klingt das? Ja, das gibt's jetzt hier bei uns. Von den Shorts von 83. Schöne Kultur.

0: Schöne Grüße aus der MDR Schlagerwelt. Ja, es ist Urlaubszeit. Wir haben heute den 20. Juli. Die Ferien haben in vielen Bundesländern begonnen. Und was macht man da? Viele von Ihnen, oder ich hoffe viele von Ihnen, verreisen. Und da muss man ja auch was mitnehmen. Und wie sieht es so mit dem Kofferpacken gestalten? Dazu haben wir uns im Sentegebiet mal umgehört.
1: Wir machen sehr viel Fahrradtouren und da macht man ja auch immer wieder neue Erfahrungen. Was oben rauf greifbar sein muss, was nach unten kann.
2: Ich habe einfach reingestopft und dann geht das schon.
3: Also ich versuche schon, das so glatt wie möglich da reinzukriegen. Ich habe solches Sortiersystem sogar für den Koffer. Das sind so kleine Taschen, wo man das so reinpacken kann, so für T-Shirts und dann für Hosen.
4: Ich packe auch meine Strümpfe in die Schuhe und versuche sozusagen jede Nische zu nutzen, die man im Koffer hat.
0: Also auf in den Urlaub. Und was tut man da auch gerne? Musik hören. Und da habe ich jetzt für Sie Nadine Norell. In deinem Zimmer brennt noch Licht.

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1: Um 15 Uhr mit Mirko Jugelt. Andy Burnham ist neuer Premierminister des Vereinigten Königreichs. König Charles beauftragte den sozialdemokratischen Labour-Politiker mit der Regierungsbildung. Bei seiner Antrittsrede in der Londoner Downing Street versprach Burnham deutliche Verbesserungen für die Bürger. Er kündigte eine Reform des Bildungssystems und den Bau neuer Sozialwohnungen an. Außerdem wolle er die Obdachlosigkeit im Land beenden. Burnham ist der 7. britische Premier in 10 Jahren. Er folgt auf Keir Starmer, der den Rückhalt der Labour-Partei verloren hatte und zurückgetreten war. Die CDU-CSU-Bundestagsfraktion will in der kommenden Woche über die Nachfolge für den bisherigen Vorsitzenden Jens Spahn entscheiden. Nach Angaben mehrerer Nachrichtenagenturen kommen die Abgeordneten am 29. Juli zu einer Sondersitzung zusammen. Sie würden dann über den Posten abstimmen. Die Parteivorsitzenden von CDU und CSU würden einen Personalvorschlag unterbreiten. Der bisherige Fraktionschef Spahn war am Samstag zurückgetreten. Er hatte mit Hilfe einer US-amerikanischen Leihmutter ein Kind bekommen, nachdem er sich jahrelang gegen eine Legalisierung von Leihmutterschaft eingesetzt hatte. Die Europäische Union verhängt eine Millionenstrafe gegen den Online-Marktplatz AliExpress. Nach Angaben der EU-Kommission hat das chinesische Unternehmen illegale Artikel wochenlang nicht von seiner Plattform gelöscht. Darunter seien gefährliche Kosmetika, unsicheres Spielzeug und gefälschte Kleidung gewesen. AliExpress muss deshalb eine Strafe von 550 Millionen Euro zahlen. Das Bundeswirtschaftsministerium hat die geplanten Einschnitte bei der Förderung von Solarkraft verteidigt. Ein Sprecher von Ministerin Katharina Reiche sagte, die Anschaffung einer kleinen Solaranlage lohne sich, denn dadurch sinke die Stromrechnung. Es sei nicht nötig, dass der Staat dafür Steuergeld ausgebe. Bisher erhalten Betreiber kleiner Solaranlagen 20 Jahre lang einen festen Betrag für jede Kilowattstunde, die sie ins Netz einspeisen. Diese dauerhafte Förderung soll abgeschafft werden. Am Landgericht Magdeburg hat der Prozess gegen einen Fan des 1. FC Magdeburg begonnen. Der 29-Jährige wurde von Spezialkräften in den Saal geführt. Die Staatsanwaltschaft wirft ihm einen Mordversuch vor. Er soll bei Ausschreitungen nach einem Zweitligaspiel unter anderem einen Pflasterstein auf Polizisten geworfen haben. Zu den Vorwürfen äußerte sich der Angeklagte zunächst nicht. Der Prozess wird morgen fortgesetzt. Das waren die Nachrichten.
2: Das Wetter wechselnd bewölkt, gelegentlich Sonne Richtung Süden. Überall ziehen ein paar Schauer durch bei 18 bis 21 Grad und es gibt starke Böen. Morgen neben Wolken vorübergehend mehr Sonne, später ein paar Schauer. Es werden maximal 20 bis 25 Grad. Und am Mittwoch und Donnerstag, da wird es wechselhaft mit Schauern bei maximal 22 Grad und es wird windig.
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2: 3 Songs am Stück jetzt und die kommen von Bernd Löwer. Mireille Mathieu und zuerst Martin Lackner, einmal erhöht.

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1: Ich grüße Sie aus der MDR Schlagerwelt mit Bernd Löwe und Kuscheln. So, vergessen wir mal Olympia, vergessen wir die Champions League. Der wahre Leistungssportler der Nation trägt nämlich rote Glitzersackos und feiert dieses Jahr seinen 80. Geburtstag, Olaf der Flipper. Er ist zurück und falls Sie sich nun fragen, wie fit der Schlagerkönig im stolzen Alter noch ist, seine brandneue Single liefert die Antwort direkt im Titel. Das ist nicht nur gut, das ist Weltklasse. Ab auf die Tanzfläche, wir sagen Dankeschön. Hier ist der Olaf.

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1: Alles Wichtige aus Thüringen mit Paul Andreas Freier. Die Wirtschaftsunternehmen kritisieren die geplante Minijob-Reform der Bundesregierung. Die IHK Südthüringen fordert, die 600-Euro-Jobs sozialversicherungspflichtig zu machen, sonst drohten höhere Lohnkosten. Auch das Zeltverleihzentrum fragt sich, ob sich zu den neuen Konditionen jährlich bis zu 200 Minijobber für Stadtfeste und auf Märkten finden lassen. In 6 Regionen im Land ist der Kauf einer Wohnung im Durchschnitt vorteilhafter als Miete zu zahlen. Das geht aus dem Postbank-Wohnatlas 2026 hervor. Er vergleicht die Netto-Kaltmiete mit den laufenden Kosten für eine Kreditfinanzierung. Den bundesweit größten Vorteil gibt es im Saale-Orla-Kreis. Hier fallen nur gut 7% des Haushaltseinkommens fürs Finanzieren einer Eigentumswohnung an. Die Cannabis-Clubs im Freistaat kritisieren erneut die Regulierung ihrer Arbeit durch das Landesamt für Landwirtschaft. Das Amt beharrt seit Monaten auf verschärften Vorschriften, die die Abgabe von Cannabis durch die Vereine regeln. Gesetzliche Grenzwerte für Schadstoffe gibt es nicht. Das Amt beruft sich auf Orientierungswerte. Knapp 6 Stunden nach einem Lkw-Brand auf der A4 im Weimarer Land ist die Autobahn in Richtung Dresden wieder frei. Auf einem Autotransporter waren am Morgen 3 Pkw ausgebrannt, darunter 2 E-Autos. Die Polizei vermutet einen technischen Defekt an der Bremsanlage des Transporters als Ursache. Der Schaden wird auf 140.000 Euro geschätzt.
2: Das Wetter in Thüringen. Wechselnd bewölkt mit Sonne. Vom Norden her ein paar Schauer bei 17 bis 22 Grad und windig. Nachts wird's trockener. Die Wolken gehen zurück bei 12 bis 8 Grad. Morgen häufig Sonne. Erst später einzelne Schauer bei 20 bis 24 Grad. Am Mittwoch wechselhaft mit Schauern, windig und es wird kühler und es fliegen Gräserpollen.
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2: Sie ist allgegenwärtig, die Liebe. Und die besingt jetzt Andrea Jürgens.

0: Willkommen zurück in der MDR Schlagerwelt. Ja, auch wenn es draußen zurzeit nicht ganz so heiß ist, die Waldbrandgefahr bleibt trotzdem akut. Umso wichtiger, dass die Feuerwehren mit der nötigen Infrastruktur und Technik ausgestattet werden, um im Fall des Falles schnell und effektiv handeln zu können. In Annaburg im Landkreis Wittenberg ist man da nun einen großen Schritt vorangekommen. Martin Krause berichtet.
1: Justus Presse steht vor einer großen Landkarte. Darauf zu sehen sind alle Überwachungstürme im Land. Und einer ist hinzugekommen, sagt der Leiter der Waldbrandzentrale.
2: Durch die Versetzung erreichen wir jetzt eine Lage genau in der Mitte zwischen zwei anderen Kamerastandorten. Und das ist für uns super wichtig, dass wir nicht nur einen Brand mit einer Kamera erfassen können, dann könnten wir den Feuerwehren nur sagen, in die Richtung. Aber wenn wir den gleichen Brand mit zwei Kameras erfassen können, dann können wir den Leitstellen bis auf Meter genau die Koordinaten melden. Das hilft natürlich im Wald ungemein.
1: Der neue Turm liegt nördlich von Coswig im Fleming, dicht an der Grenze zu Brandenburg. Alle Kamerabilder laufen in der Waldbrandzentrale Annaburg ein. Die Aufnahmen werden unentwegt von Mitarbeitern auf mögliche Rauchsäulen überprüft. Im Ernstfall, sagt Presse, zählt jede Minute.
2: Gerade wenn es ein bisschen windig ist und super trockene Bedingungen sind, der Wind facht das einmal an, das zieht in den trockenen Wald mit einer brachialen Geschwindigkeit. Das ist wirklich wichtig, dass wir sofort handeln.
1: Im vergangenen Jahr haben Feuer in Sachsen-Anhalt knapp 80 Hektar Wald vernichtet. Wie viele es ohne Frühwarnungen wären, kaum auszudenken. Und die Gefahr steigt.
2: Die Datenlage ist so, dass es immer trockener wird. Die Niederschlagsereignisse sind so, dass die Gesamtniederschlagsmengen zwar nicht unbedingt weniger werden, aber sie verlagern sich. Das bedeutet, es ist kurz sehr nass und dann sehr lange sehr trocken. Und insgesamt die Tendenz durch die steigenden Temperaturen ist einfach eine zunehmende Trockenheit. Und das gefährdet die Waldbestände sehr.
1: Viel Arbeit also für Justus Presse und sein Team. Der Chef der Waldbrandzentrale Annaburg bittet daher auch um Mithilfe.
2: Das heißt, wenn Sie einen Waldbrand sehen, rufen Sie unbedingt die Feuerwehr. Zögern Sie nicht. Und auch wenn Sie einen Waldbrand vermuten, eine Rauchsäule über dem Wald sehen oder auch ungewöhnliche Gerüche beim Spazierengehen, lieber einmal zu viel anrufen als einmal zu wenig.

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1: Um 16 Uhr mit Mirko Jugelt. Andy Burnham ist neuer Premierminister des Vereinigten Königreichs. König Charles beauftragte den sozialdemokratischen Labour-Politiker mit der Regierungsbildung. Bei seiner Antrittsrede in der Londoner Downing Street versprach Burnham deutliche Verbesserungen für die Bürger. Er kündigte eine Reform des Bildungssystems und den Bau neuer Sozialwohnungen an. Außerdem wolle er die Obdachlosigkeit im Land beenden. Burnham ist der 7. britische Premier in 10 Jahren. Er folgt auf Keir Starmer, der den Rückhalt der Labour-Partei verloren hatte und zurückgetreten war. Die CDU-CSU-Bundestagsfraktion will in der kommenden Woche über die Nachfolge für den bisherigen Vorsitzenden Jens Spahn entscheiden. Nach Informationen mehrerer Nachrichtenagenturen kommen die Abgeordneten am 29. Juli zusammen, um über die Neubesetzung des Postens abzustimmen. Spahn war am Samstag zurückgetreten. Er war mit Hilfe einer Leihmutter Vater geworden, obwohl er sich jahrelang gegen eine Legalisierung von Leihmutterschaften eingesetzt hatte. Das Bundeswirtschaftsministerium hat die geplanten Einschnitte bei der Förderung von Solarkraft verteidigt. Ein Sprecher von Ministerin Katharina Reiche sagte, die Anschaffung einer kleinen Solaranlage lohne sich, denn dadurch sinke die Stromrechnung. Es sei nicht nötig, dass der Staat dafür Steuergeld ausgebe. Bisher erhalten Betreiber kleiner Solaranlagen 20 Jahre lang einen festen Betrag für jede Kilowattstunde, die sie ins Netz einspeisen. Diese dauerhafte Förderung soll abgeschafft werden. Am Landgericht Magdeburg hat der Prozess gegen einen Fan des 1. FC Magdeburg begonnen. Der 29-Jährige wurde von Spezialkräften in den Saal geführt. Die Staatsanwaltschaft wirft ihm einen Mordversuch vor. Er soll bei Ausschreitungen nach einem Zweitligaspiel unter anderem einen Pflasterstein auf Polizisten geworfen haben. Zu den Vorwürfen äußerte sich der Angeklagte zunächst nicht. Der Prozess wird morgen fortgesetzt. Nach dem Sieg bei der Fußballweltmeisterschaft ist die spanische Mannschaft im Heimatland angekommen. Das Team um Kapitän Rodri landete am Nachmittag mit etwa 1,5 Stunden Verspätung am Flughafen Madrid. Dort wurden die Spieler von jubelnden Fans begrüßt. Zur Siegesfeier im Stadtzentrum werden nach Behördenangaben bis zu 1 Million Menschen erwartet. Das waren die Nachrichten.
2: Das Wetter wechselnd bewölkt, gelegentlich Sonne Richtung Süden. Überall ziehen ein paar Schauer durch bei 18 bis 21 Grad und es gibt starke Böen. Morgen neben Wolken vorübergehend mehr Sonne, später ein paar Schauer. Es werden maximal 20 bis 25 Grad. Und am Mittwoch und Donnerstag, da wird es wechselhaft mit Schauern bei maximal 22 Grad und es wird windig.
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2: Manche Geschenke sind einfach so groß, dass sie nicht in die Handtasche passen. Oder auch in was anderes Größeres nicht. Christina Bach jetzt mit Er schenkte mir den Eiffelturm.

Zurück in die 70er mit Marianne Rosenberg und Fremder Mann und damit schöne Grüße aus der MDR Schlagerwelt. Apropos fremd, ja, sehr fremd muss diesem Astronauten es auch vorgekommen sein, als sie sich auf dieses Abenteuer, ja, losmachten. Die atemberaubende Apollo-Abenteuermission, und zwar, die ist schon sehr lange her, und zwar 1969 war das gewesen. Also schnallen wir uns mal kurz an, denn heute am 20. Juli heben wir am Radio völlig ab und feiern den Montag. Wir erinnern uns an den geschichtsträchtigen Sommer 1969, als Neil Armstrong und Buzz Aldrin mit der Apollo-11-Mission als erste Menschen den Mond betraten. Was für ein unfassbarer Nervenkitzel das damals war. Kurz vor der Landung spielte nämlich der Bordcomputer verrückt und überforderten die Astronauten mit der legendären Fehlermeldung 1202. Der Treibstoff war fast komplett leer, die Welt hielt den Atem an. Doch Armstrong setzte die Kapsel per Hand butterweich in den Mondstaub. Ein gigantischer Sprung für die Menschheit. Wenn Sie heute auch Lust auf ein kleines Abenteuer und galaktische große Gefühle haben, dann müssen Sie zum Glück nicht in eine Rakete steigen. Unsere nächste Melodie beamt Sie ganz ohne Turbulenzen direkt in den 7. Schlaghimmel. Also, los geht's mit den Calimeros und Mariana Havana.

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1: Alles Wichtige aus Thüringen mit Paul-Andreas Freier. In 6 Regionen im Land ist der Kauf einer Wohnung im Durchschnitt günstiger als Miete zu zahlen. Das geht aus dem Postbank Wohnatlas hervor. Er vergleicht die Netto-Kaltmiete mit den laufenden Kosten für eine Kreditfinanzierung. Den bundesweit größten Vorteil gibt es im Saale-Orla-Kreis. Hier fallen nur gut 7% des Haushaltseinkommens fürs Finanzieren einer Eigentumswohnung an. Die geplante Reform für die Führerscheinausbildung überzeugt nur teilweise. Laut einer MDR-Fragt-Umfrage lehnen 58% der Befragten Übungsfahrten mit den Eltern statt mit Fahrlehrern ab. Andere Reformvorschläge wie Fahrsimulatoren oder Online-Theorieunterricht werden dagegen mehrheitlich befürwortet. Die Wirtschaftsunternehmen kritisieren die geplante Minijob-Reform der Bundesregierung. Die IHK Südthüringen fordert, die 600-Euro-Jobs sozialversicherungspflichtig zu machen, sonst drohten höhere Lohnkosten. Auch das Zeltverleihzentrum fragt sich, ob sich zu den neuen Konditionen jährlich bis zu 200 Minijobber für Stadtfeste und auf Märkten finden lassen. Knapp 6 Stunden nach einem LKW-Brand auf der A4 im Weimarer Land ist die Autobahn in Richtung Dresden wieder frei. Auf einem Autotransporter waren am Morgen 3 Pkw ausgebrannt, darunter 2 E-Autos. Die Polizei vermutet einen technischen Defekt an der Bremsanlage des Transporters. Der Schaden wird auf 140.000 Euro geschätzt.
2: Das Wetter in Thüringen. Wechselnd bewölkt und kaum noch Schauer bei 15 bis 19 Grad. Nachts eingangs vereinzelt letzte Schauer, sonst trocken und dann weniger Wolken bei 12 bis 8 Grad. Morgen häufiger Sonne, erst später einzelne Schauer bei 20 bis 24 Grad. Am Mittwoch wechselhaft mit Schauern, windig und es wird kühler. Und dazu fliegen ein paar Gräserpollen.
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2: Seit vielen Jahren begleitet uns Uta Bresan durch das MDR-Fernsehen. Mit ihrer beliebten Tiersendung und auch anderen Shows. Hier ist sie jetzt mit Liebe aus der Ferne.

Ja, was für ein gigantisches Vorhaben. Andreas Martin war das mit Ich fang dir den Mond aus dem Jahre 2008. Wir schauen jetzt in die aktuelle Zeit und dann erstmal schöne Grüße aus der MDR Schlagerwelt. Wir schauen ins Jahr 2026, brandaktuell. Da gibt's was Neues von dieser Künstlerin, die, ich würde sagen, circa 10 Jahre lang nichts gemacht hat. Ich habe sie mal kennengelernt vor vielen Jahren auf einem Event in Brandenburg. Da stand ich selbst als Sängerin noch auf der Bühne und es könnte ungefähr 10 Jahre her sein. Ja, sie hat sich wieder ins Tonstudio getraut und hat wieder neue Musik jetzt am Start. Und zwar Ilka Wolf. Hören wir doch einfach mal rein in Was wirst du sagen?

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1: Um 17 Uhr mit Kerstin Hoffmann. Bundeskanzler Friedrich Merz hat dem neuen britischen Premier Andy Burnham zum Amtsantritt gratuliert. In einer Erklärung lud der Kanzler den Labour-Politiker zu einem Besuch nach Deutschland ein. Er wolle sich sehr gerne bald über die anstehenden Herausforderungen austauschen. Auch EU-Kommissionspräsidentin Ursula von der Leyen gratulierte Burnham. Sie freue sich darauf, gemeinsam die Partnerschaft zwischen der EU und Großbritannien zu stärken. Der sozialdemokratische Labour-Politiker Burnham war am Mittag mit der Regierungsbildung beauftragt worden. Ein vollständiger Wiedereintritt des Vereinigten Königreichs zur EU gilt auch unter ihm als sehr unwahrscheinlich. Das Bundeswirtschaftsministerium hat die geplanten Einschnitte bei der Förderung von Solarkraft verteidigt. Ein Sprecher von Ministerin Katharina Reiche sagte, die Anschaffung einer kleinen Solaranlage lohne sich, denn dadurch sinke die Stromrechnung. Es sei nicht nötig, dass der Staat dafür Steuergeld ausgebe. Bisher erhalten Betreiber kleiner Solaranlagen 20 Jahre lang einen festen Betrag für jede Kilowattstunde, die sie ins Netz einspeisen. Diese dauerhafte Förderung soll abgeschafft werden. Hacker haben Daten von mehreren kommunalen Betrieben der Stadt Leipzig erbeutet. Wie die Stadtverwaltung mitteilte, sind Daten der städtischen Kulturbetriebe, der Stadtreinigung und der Jugendhilfe abgeflossen. Es handle sich um dienstliche Kontakt- und Verzeichnisdaten. Informationen über Bürger oder Beschäftigte seien nicht betroffen. Die zuständigen Behörden und das Landeskriminalamt seien informiert worden. Der CDU-Landtagsabgeordnete Sven Cekala hat die Sperrung im Norden des Geiseltalsees kritisiert. Cekala sagte im MDR, die Entscheidung habe vor Ort für Unmut gesorgt. Sie sei mitten in der Hochsaison zudem kontraproduktiv für den Tourismus am Geiseltalsee. Der Nordteil war erst im Mai für Wassersport und Tourismus freigegeben worden. Der Naturschutzbund NABU ging dagegen vor und begründete das mit seltenen Vogelarten, die am Nordufer brüten. Das Verwaltungsgericht Halle stoppte die Freigabe daraufhin. Nach dem Sieg bei der Fußball-Weltmeisterschaft ist die spanische Mannschaft im Heimatland angekommen. Das Team um Kapitän Rodri landete am Nachmittag mit etwa anderthalb Stunden Verspätung am Flughafen Madrid-Barajas. Dort wurden die Spieler von jubelnden Fans begrüßt. Zur Siegesfeier im Stadtzentrum werden nach Behördenangaben bis zu 1 Million Menschen erwartet. Das waren die Nachrichten.
2: Das Wetter: wechselnd bewölkt mit einigen Schauern bei 15 bis 18 Grad und teils starken Böen. Nachts erst wolkig und letzte Schauer, dann gering bewölkt und trocken bei 12 bis 8 Grad. Morgen neben Wolken vorübergehend mehr Sonne, später ein paar Schauer bei 20 bis 25 Grad. Und am Mittwoch und Donnerstag wechselhaft mit Schauern bei maximal 22 Grad und windig.
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2: Es gab einen wunderbaren Hit in den 80ern, der hieß Don't Answer Me. Und ich habe jetzt für Sie hier die deutsche Variante von Denise und Jürgen Renfort. Kein Wort zu viel.

0: Schön, dass Sie die MDR Schlagerwelt eingeschaltet haben. Schauen wir mal ganz weit zurück. Also, Evolution bedeutet ja, dass Arten sich entwickeln, anpassen oder aussterben. Um besser zu verstehen, wie Evolution genau funktioniert, hilft aber auch der Blick auf Arten, die es mittlerweile schon lange nicht mehr gibt. Ein Beispiel dafür sind die Ursaurier. Forschende haben bei Ausgrabungen in Thüringen nun mehr darüber herausgefunden, wie diese Saurier, die als Vorfahren der Säugetiere gelten, ausgesehen haben könnten und wie sie ihr Geschäft verrichteten. Inka Zimmermann berichtet.
1: Die Ursaurier sind schon rund 30 bis 60 Millionen Jahre vor den eigentlichen Dinosauriern ausgestorben. Im Vergleich zum T-Rex sehen sie deutlich weniger spektakulär aus. Sie erinnern eher ein wenig an Amphibien. Aber für die Evolution sind sie wichtig, etwa weil sie die ersten Tiere waren, die ihre Eier vollkommen an Land legten.
2: Und die dann dieses, wie wir sagen, vollterrestrische Milieu erkunden konnten. Und das ist auf der einen Seite

0: die Reptilien und deren Verwandten und auf der anderen Seite die Säugetiere, beziehungsweise wir haben hier ganz frühe Säugetierverwandte, Vertreter, aber noch natürlich keine Säugetiere mit Haaren, so wie wir sie kennen.
1: Erklärt der Paläontologe Jörg Fröbisch vom Berliner Museum für Naturkunde. In den vergangenen 3 Wochen war er in Thüringen auf der Suche nach neuen Spuren der Ursaurier. Im Thüringer Wald nahe Tambach-Dietharz befindet sich der Bromacker, eine weltweit bedeutende Fundstelle.
0: Wir machen eigentlich jeden Tag fantastische Funde. An einem Tag vielleicht zwischen 80 und 100. Das variiert natürlich ein bisschen. Aber wir finden diverse Sachen, die wir schon kennen, aber eben erstaunlicherweise auch wirklich jedes Jahr etwas, was wir noch nicht hatten.
1: Ein spannender Fund aus der Gegend ist eine nun beschriebene Säugetierkloake. Die Kloake ist ein Organ, das der Fortpflanzung und den Ausscheidungen gleichermaßen dient. Bisher kannte man nur eine Reptilienkloake, die sich von der nun erforschten Säugetierkloake unterscheidet. Obwohl die beiden Gattungen an diesem Punkt der Evolution optisch noch sehr ähnlich aussehen. Beim Reptil war die Kloake nämlich anders ausgerichtet.
0: Nämlich horizontal, quasi von links nach rechts, von einem Bein zum anderen, nicht ganz so weit, aber damit man sich das vorstellen kann. Und dieser vertikale Schlitz ist quasi, wir sagen dazu longitudinal, also entlang der Körperachse, von oben, von vorne nach hinten quasi. Diese frühe Diversität an Morphologien, an unterschiedlichen Ausrichtungen, war eben überhaupt nicht bekannt.
1: Aktuell gibt es nur diesen einen Fund, deshalb ist es auch erst eine Vermutung. Trotzdem liefern die Funde aus Thüringen eine spannende Theorie. Einer der ersten entscheidenden Unterschiede zwischen Reptilien und den frühen Säugetieren war möglicherweise die Kloake. Also das, was heute in etwa unsere Genitalien sind.
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1: Alles Wichtige aus Thüringen mit Paul Andreas Freier. Die geplante Reform für die Führerscheinausbildung überzeugt nur teilweise. Laut einer MDR-Fragt-Umfrage lehnen 58% der Befragten Übungsfahrten mit den Eltern statt mit Fahrlehrern ab. Andere Reformvorschläge wie Fahrsimulatoren oder Online-Theorieunterricht werden dagegen mehrheitlich befürwortet. Der Bildungsträger TEPRA will das Förderzentrum in Bruchstedt im Unstrut-Hainich-Kreis nun doch weiter betreiben. Nach MDR-Informationen soll der Betrieb für mindestens 2 Jahre weiterlaufen. Damit wären auch die Pläne für eine Übernahme durch den Landkreis ab Anfang August vom Tisch. In 6 Regionen im Land ist der Kauf einer Wohnung im Durchschnitt günstiger als Miete zu zahlen. Das geht aus dem Postbank Wohnatlas 2026 hervor. Er vergleicht die Netto-Kaltmiete mit den laufenden Kosten für eine Kreditfinanzierung. Den bundesweit größten Vorteil gibt es im Saale-Orla-Kreis. Hier fallen nur gut 7% des Haushaltseinkommens fürs Finanzieren einer Eigentumswohnung an. Knapp 6 Stunden nach einem Lkw-Brand auf der A4 im Weimarer Land ist die Autobahn in Richtung Dresden wieder frei. Auf einem Autotransporter waren am Morgen 3 Pkw ausgebrannt, darunter 2 E-Autos. Die Polizei vermutet einen technischen Defekt an der Bremsanlage des Transporters als Ursache. Der Schaden wird auf 140.000 Euro geschätzt.
2: Das Wetter in Thüringen. Wechselnd bewölkt und kaum noch Schauer bei 15 bis 19 Grad. Nachts eingangs vereinzelt letzte Schauer, sonst trocken und dann weniger Wolken bei 12 bis 8 Grad. Morgen häufiger Sonne, erst später einzelne Schauer bei 20 bis 24 Grad. Am Mittwoch wechselhaft mit Schauern, windig und es wird kühler. Und dazu fliegen ein paar Gräserpollen.
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2: Ab ins Kino zusammen mit Paola. Schönen Nachmittag.

0: Willkommen zurück in der MDR-Schlagerwelt mit einem Blick in die Politik. CDU und CSU suchen nach einem Unions-Bundestagsfraktionschef. Einem Nachfolger für Jens Spahn, der ja über die Leihmutter-Affäre gestolpert und zurückgetreten war. Zum aktuellen Stand der Suche aus Berlin, Birtis Sönichsen.
1: Nächste Woche Mittwoch sollen die Abgeordneten von CDU und CSU einen neuen Fraktionsvorsitzenden wählen. Trotz parlamentarischer Sommerpause müssen also die Unionsabgeordneten zur Sondersitzung ihrer Fraktion nach Berlin reisen. Wer dann Nachfolger von Jens Spahn wird, steht allerdings noch nicht fest. Friedrich Merz und Markus Söder werden jetzt weiter über die Nachfolge beraten, denn traditionell machen der CDU-Chef und der CSU-Chef einen gemeinsamen Vorschlag. Parlamentarische Geschäftsführer der Unionsfraktion Steffen Bilger wollte sich nach der heutigen CDU-Präsidiumssitzung nicht zu möglichen Kandidaten äußern. Die Stimmung in der Unionsfraktion beschreibt Bilger als angespannt. Es sei eine besondere Situation, dass der Fraktionsvorsitzende seinen Rücktritt erklärt. Als mögliche Spahn-Nachfolger gelten etwa Kanzleramtschef Thorsten Frey, der stellvertretende Fraktionsvorsitzende Günther Krings aus Nordrhein-Westfalen und CSU-Innenminister Alexander Dobrindt.
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1: Um 18 Uhr mit Kerstin Hoffmann. Bundeskanzler Friedrich Merz hat dem neuen britischen Premier Andy Burnham zum Amtsantritt gratuliert. In einer Erklärung lud der Kanzler den Labour-Politiker zu einem Besuch nach Deutschland ein. Er wolle sich sehr gerne bald über die anstehenden Herausforderungen austauschen. Auch EU-Kommissionspräsidentin Ursula von der Leyen gratulierte Burnham. Sie freue sich darauf, gemeinsam die Partnerschaft zwischen der EU und Großbritannien zu stärken. Der 56 Jahre alte Burnham war am Mittag mit der Regierungsbildung beauftragt worden. Die EU-Kommission will die Durchsetzung von Klimaschutzvorschriften in der Öl- und Gasindustrie abschwächen. Die Brüsseler Behörde empfiehlt nach eigenen Angaben den EU-Staaten, vorerst keine Strafen gegen Unternehmen zu verhängen, die gegen die sogenannte Methanverordnung verstoßen. Sie soll den Ausstoß von klimaschädlichem Methan bei der Öl- und Gasförderung begrenzen. Ab 2027 müssen Unternehmen nachweisen, dass der Methanausstoß auch im Herkunftsland streng überwacht wird. Die EU-Kommission begründet ihre Empfehlung mit den gestiegenen Öl- und Gaspreisen und Risiken für die Versorgungssicherheit. Hacker haben Daten von mehreren kommunalen Betrieben der Stadt Leipzig erbeutet. Wie die Stadtverwaltung mitteilte, sind Daten der städtischen Kulturbetriebe, der Stadtreinigung und der Jugendhilfe abgeflossen. Es handle sich um dienstliche Kontakt- und Verzeichnisdaten. Informationen über Bürger oder Beschäftigte seien nicht betroffen. Der CDU-Landtagsabgeordnete Sven Cekala hat die Sperrung im Norden des Geiseltalsees kritisiert. Cekala sagte im MDR, die Entscheidung habe vor Ort für Unmut gesorgt. Sie sei mitten in der Hochsaison zudem kontraproduktiv für den Tourismus am Geiseltalsee. Der Nordteil war erst im Mai für Wassersport und Tourismus freigegeben worden. Der Naturschutzbund NABU ging dagegen vor und begründete das mit seltenen Vogelarten, die am Nordufer brüten. Das Verwaltungsgericht Halle stoppte die Freigabe daraufhin. Die englische Fußballlegende Kevin Keegan ist tot. Der frühere HSV-Profi starb im Alter von 75 Jahren an den Folgen einer Krebserkrankung. Das meldet die britische Nachrichtenagentur PA mit Verweis auf eine Erklärung seiner Familie. Als Spieler wurde Keegan dreimal englischer Meister und einmal Europapokalsieger mit dem FC Liverpool. 1979 führte er den Hamburger SV zur Meisterschaft und wurde zweimal in Folge zu Europas Fußballer des Jahres gewählt. Das waren die Nachrichten.
2: Das Wetter: wechselnd bewölkt mit einigen Schauern bei 15 bis 18 Grad und teils starken Böen. Nachts erst wolkig und letzte Schauer, dann gering bewölkt und trocken bei 12 bis 8 Grad. Morgen neben Wolken vorübergehend mehr Sonne, später ein paar Schauer bei 20 bis 25 Grad. Und am Mittwoch und Donnerstag wechselhaft mit Schauern bei maximal 22 Grad und windig.
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2: Rein geht's in den Abend zusammen mit Michael Heck und Anna-Lena Schlagerwelt.

Wunderbare goldene Zeiten haben wir da gerade gehört von Roger Wittiger und damit schöne Grüße aus der MDR-Schlagerwelt. Ja, goldene Zeiten hat sie auch in den letzten Jahrzehnten erlebt, seit ca. 20 Jahren. Und die erlebt sie auch momentan wieder. Sie ist auf Stadiontournee, schwebt durch die Lüfte, tanzt sich durch die Gegend, schwitzt und gibt da echt alles auf der Bühne. Ich spreche von Helene Fischer und passend zur Stadiontournee gibt es natürlich auch neue Musik. Und in die aktuelle Single hören wir jetzt rein. Heute Nacht.

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0: Das Wetter in Thüringen. Wechselnd bewölkt und kaum noch Schauer bei 15 bis 19 Grad. Nachts eingangs vereinzelt letzte Schauer, sonst trocken und dann weniger Wolken bei 12 bis 8 Grad. Morgen häufiger Sonne, erst später einzelne Schauer bei 20 bis 24 Grad. Am Mittwoch wechselhaft mit Schauern, windig und es wird kühler. Und dazu fliegen ein paar Gräserpollen.
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0: Die 80er hier bei uns in der MDR Schlagerwelt. Flames of Love von Fancy und hier für Sie der deutsche Mix von Ronny Krappmann. Flammen der Liebe.

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Ich grüße Sie aus der MDR-Schlagerwelt. Ja, die Ewigkeit des Augenblicks. Die möchte vielleicht auch Beatrice Egli festhalten, diese wunderbaren Momente. Tanzen, Lachen, Leben heißt ihre aktuelle Tournee 2026. Und damit kommt sie auch in die Messe nach Erfurt am 2. Oktober. Dann geht's weiter nach Dresden in die Messe am 16. Oktober. Dann die Quarterback Immobilienarena in Leipzig am 17. Oktober. Und es gibt natürlich noch ein paar mehr Termine. Wenn Sie mögen, schauen Sie dazu gerne mal im Internet. Und vielleicht haben Sie sich ja schon ein paar Tickets gesichert und freuen sich auf die Konzerte.

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1: Um 19 Uhr mit Kerstin Hoffmann. In der spanischen Hauptstadt Madrid haben sich Zehntausende Menschen versammelt, um den Titelgewinn bei der Fußball-Weltmeisterschaft zu feiern. Das Team um Kapitän Rodri landete am Nachmittag auf dem Flughafen Madrid-Barajas. Nach einem Empfang bei König Felipe und einem Treffen mit Ministerpräsident Pedro Sánchez sollen die Fußballer in einem offenen Bus die Innenstadt von Madrid durchqueren. Ziel ist der Cibeles-Platz vor dem Rathaus. Die Behörden rechnen mit rund 1 Million feiernder Fans im Stadtgebiet. Bundeskanzler Friedrich Merz hat dem neuen britischen Premier Andy Burnham zum Amtsantritt gratuliert. In einer Erklärung lud der Kanzler den Labour-Politiker zu einem Besuch nach Deutschland ein. Er wolle sich sehr gerne bald über die anstehenden Herausforderungen austauschen. Auch EU-Kommissionspräsidentin Ursula von der Leyen gratulierte Burnham. Sie freue sich darauf, gemeinsam die Partnerschaft zwischen der EU und Großbritannien zu stärken. Der 56 Jahre alte Burnham war am Mittag mit der Regierungsbildung beauftragt worden. In Thüringen hat eine noch als Mann verurteilte Gefangene den Geschlechtseintrag geändert und ist in ein Frauengefängnis verlegt worden. Wie das Justizministerium in Erfurt bestätigte, kam die Transperson in die Frauen-JVA in Chemnitz. Grundlage für die Änderung ihres Geschlechtseintrags sei das sogenannte Selbstbestimmungsgesetz gewesen. Nach Informationen der Thüringer Allgemeinen war die inhaftierte Person wegen sexuellen Missbrauchs zu einer mehrjährigen Haftstrafe verurteilt worden. Justizministerin Beate Meißner forderte Nachbesserungen am Selbstbestimmungsgesetz. Es gehe um den Schutz von Mitgefangenen und die Glaubwürdigkeit des Rechtsstaats. Bei einem ukrainischen Drohnenangriff auf einen Bus sind in der russischen Grenzregion Bjelgorod 5 Zivilisten getötet worden. Nach Angaben russischer Behörden befinden sich 3 weitere Menschen in einem kritischen Zustand. 23 Personen seien verletzt worden. Die Ukraine hat sich zu dem Vorfall bisher nicht geäußert. Die englische Fußballlegende Kevin Keegan ist tot. Wie die Nachrichtenagentur PA meldet, starb er im Alter von 75 Jahren an den Folgen einer Krebserkrankung. Als Spieler wurde Keegan 3-mal englischer Meister und 1-mal Europapokalsieger mit dem FC Liverpool. 1979 führte er den Hamburger SV zur Meisterschaft und wurde 2-mal in Folge zu Europas Fußballer des Jahres gewählt. Das waren die Nachrichten.
2: Das Wetter: wechselnd bewölkt mit einigen Schauern bei 15 bis 18 Grad und teils starken Böen. Nachts erst wolkig und letzte Schauer, dann gering bewölkt und trocken bei 12 bis 8 Grad. Morgen neben Wolken vorübergehend mehr Sonne, später ein paar Schauer bei 20 bis 25 Grad. Und am Mittwoch und Donnerstag wechselhaft mit Schauern bei maximal 22 Grad und windig.
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2: Na, haben Sie heute Abend schon was vor? Das ist eine Frage, die ich jetzt so direkt weitergebe. Und die kommt von den Himmel, die Herzbuben. Hast du heute Abend schon was vor?

Willkommen zurück in der MDR Schlagerwelt, heute am Internationalen Tag des Schachs. Ja, vielleicht spielen Sie ja auch gerne Schach. Wir blicken jetzt mal auf die Könige und Damen auf dem Brett und auf ein historisches Duell, das die Welt in Atem hielt. Erinnern Sie sich noch an den 11. Mai 1997? Damals passierte das Unfassbare. Der IBM Supercomputer Deep Blue besiegte in New York den amtierenden Schachweltmeister Garry Kasparow in einem ganzen Turnier. Das war das erste Mal, dass die Maschine über den Menschen siegte. Im echten Leben und in der Liebe hilft kühle Computerlogik zum Glück aber recht wenig. Da gewinnt am Ende immer das Bauchgefühl. Und eine strategisch absolut kluge Entscheidung war es auf jeden Fall, uns einzuschalten. Also machen wir weiter mit Musik und die kommt jetzt vom Olaf der Flipper. Viva la vida, ole!

0: Das Wetter in Thüringen. Wechselnd bewölkt und kaum noch Schauer bei 15 bis 19 Grad. Nachts eingangs vereinzelt letzte Schauer, sonst trocken und dann weniger Wolken bei 12 bis 8 Grad. Morgen häufiger Sonne, erst später einzelne Schauer bei 20 bis 24 Grad. Am Mittwoch wechselhaft mit Schauern, windig und es wird kühler. Und dazu fliegen ein paar Gräserpollen.
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0: Tanzen allein geht zwar, aber muss ja nicht sein. Ich bin hier jetzt mit So lang tanze ich allein.

Country-Schlager mit Drugstop hier bei uns in der MDR-Schlagerwelt. Und damit schöne Grüße, schön, dass ihr eingeschaltet habt. Ja, und Country-Schlager trifft jetzt auf Pop-Schlager. Und da gibt's was Neues von Laura Wilde. Sie bedient sich natürlich den typischen Elementen und dem Gefühl, was wir jetzt mit uns rumtragen, nämlich das Sommergefühl. Und so heißt auch der Song, Summer Feeling. Und damit verabschiede ich mich. Herzlichen Dank, dass Sie heute eingeschaltet haben, mir gefolgt sind hier im Radio. Ich wünsche Ihnen jetzt einen wunderschönen Abend. Bis morgen, Ihre Silvia Martens.

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1: Um 20 Uhr mit Kerstin Hoffmann. In der spanischen Hauptstadt Madrid haben sich zehntausende Menschen versammelt, um den Titelgewinn bei der Fußball-Weltmeisterschaft zu feiern. Das spanische Team um Kapitän Rodri landete am Nachmittag auf dem Flughafen Madrid-Barajas. Nach einem Empfang bei König Felipe und einem Treffen mit Ministerpräsident Pedro Sánchez sollen die Fußballer in einem offenen Bus die Innenstadt von Madrid durchqueren. Ziel ist der Cibeles-Platz vor dem Rathaus. Die Behörden rechnen mit rund 1 Million feiernder Fans im Stadtgebiet. Nur wenige Stunden nach seinem Amtsantritt hat der neue britische Premierminister Andy Burnham sein Kabinett umgebildet. Überraschend ernannte er den früheren Verteidigungsminister John Healey zum Finanzminister. Mehrere enge Vertraute seines Vorgängers Keir Starmer verlieren dagegen wichtige Posten. Eine der ersten offiziellen Amtshandlungen des neuen Premiers war ein Telefonat mit US-Präsident Donald Trump und dem ukrainischen Präsidenten Volodymyr Zelensky. In Thüringen hat eine noch als Mann verurteilte Gefangene den Geschlechtseintrag geändert und ist in ein Frauengefängnis verlegt worden. Wie das Justizministerium in Erfurt bestätigte, kam die Transperson in die Frauen-JVA in Chemnitz. Grundlage für die Änderung ihres Geschlechtseintrags sei das sogenannte Selbstbestimmungsgesetz gewesen. Nach Informationen der Thüringer Allgemeinen war die inhaftierte Person wegen sexuellen Missbrauchs zu einer mehrjährigen Haftstrafe verurteilt worden. Ministerin Beate Meissner forderte Nachbesserungen am Selbstbestimmungsgesetz. Es gehe um den Schutz von Mitgefangenen und die Glaubwürdigkeit des Rechtsstaates. Bei einem ukrainischen Drohnenangriff auf einen Bus sind in der russischen Grenzregion Bjelgorod 5 Zivilisten getötet worden. Nach Angaben russischer Behörden befinden sich 3 weitere Menschen in einem kritischen Zustand. 23 Personen seien verletzt worden. Die Ukraine hat sich zu dem Vorfall bisher nicht geäußert. Die englische Fußballlegende Kevin Keegan ist tot. Wie die Nachrichtenagentur PA meldet, starb er im Alter von 75 Jahren an den Folgen einer Krebserkrankung. Als Spieler wurde Keegan 3-mal englischer Meister und 1-mal Europapokalsieger mit dem FC Liverpool. 1979 führte er den Hamburger SV zur Meisterschaft und wurde 2-mal in Folge zu Europas Fußballer des Jahres gewählt. Das waren die Nachrichten. Das Wetter in der Nacht wechselnd bewölkt, im Norden Deutschlands einige Schauer, Richtung Süden meist trocken. Temperaturen 15 bis 7 Grad. Morgen in der Nordhälfte unbeständig mit Schauern, im Süden heiter bis wolkig und trocken. Temperaturen von Nord nach Süd 17 bis 26 Grad. Es ist 20.03 Uhr.
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1: Um 21 Uhr mit Kerstin Hoffmann. In der spanischen Hauptstadt Madrid haben sich Zehntausende Menschen versammelt, um den Titelgewinn bei der Fußball-Weltmeisterschaft zu feiern. Nach dem Empfang bei König Felipe und einem Treffen mit Ministerpräsident Pedro Sanchez durchquerten die Nationalspieler in einem offenen Bus die Innenstadt von Madrid, begleitet von jubelnden Fans. Ziel ist der Cibeles-Platz vor dem Rathaus. Die Behörden rechnen mit rund 1 Million feiernder Menschen im Stadtgebiet. Nur wenige Stunden nach seinem Amtsantritt hat der neue britische Premierminister Andy Burnham sein Kabinett umgebildet. Überraschend ernannte er den früheren Verteidigungsminister John Healey zum Finanzminister. Außenminister wird der bisherige Energieminister Ed Miliband, der von 2010 bis 2015 Labour-Parteichef war. In seiner Antrittsrede kündigte Burnham einen 10-Jahres-Plan für Großbritannien an. Unter anderem sollen das Bildungssystem reformiert, die Industrie gestärkt und Sozialwohnungen gebaut werden. Die ungarische Schachgroßmeisterin Judith Polgár will nicht neue Präsidentin des Landes werden. Sie lehnte einen entsprechenden Vorschlag von Ungarns Regierungschef Péter Modyar ab. Polgár schrieb in Online-Diensten, sie habe nicht die Kraft, die historische Verantwortung für die Vereinigung einer gespaltenen Nation zu übernehmen. Modyar hatte zuvor auf Facebook erklärt, dass er Polgár um die Übernahme des Amtes der Staatschefin bitten wolle. Der bisherige Präsident Tomáš Sujok hatte aufgrund einer Verfassungsänderung sein Amt verloren. Die geplante Übernahme von Warner Brothers Discovery durch Paramount Skydance ist vorerst gestoppt. Eine Bundesrichterin in Kalifornien will den Fall zunächst prüfen. Mehrere US-Bundesstaaten haben gegen den rund 97 Milliarden Euro schweren Deal geklagt. Sie befürchten höhere Preise, schlechtere Qualität und weniger Inhalte für die Zuschauer. Die US-Regierung hatte die Übernahme bereits genehmigt. Die englische Fußballlegende Kevin Keegan ist tot. Wie die Nachrichtenagentur PA meldet, starb er im Alter von 75 Jahren an den Folgen einer Krebserkrankung. Als Spieler wurde Keegan 3-mal englischer Meister und 1-mal Europapokalsieger mit dem FC Liverpool. 1979 führte er den Hamburger SV zur Meisterschaft und wurde 2-mal in Folge zu Europas Fußballer des Jahres gewählt. Das waren die Nachrichten. Das Wetter in der Nacht, Bewölkungsrückgang und weitgehend trocken, 13 bis 8 Grad, morgen dann häufiger Sonne, später nur vereinzelt Schauer, Temperaturen morgen 20 bis 25 Grad und windig. Die Zeit, es ist 21.03 Uhr.
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1: Um 22 Uhr mit Kerstin Hoffmann. Nach dem Gewinn des Fußball-WM-Titels ist die spanische Nationalmannschaft in Madrid begeistert empfangen worden. Zehntausende Fans feierten die Weltmeister bei einer Fahrt im offenen Bus durch die Innenstadt. Zuvor war das Team von König Felipe empfangen worden. Der Höhepunkt der Feiern war auf dem Sibelisplatz vor dem Rathaus. Die Behörden rechneten mit rund 1 Million feiernder Menschen im Stadtgebiet, mehr als 2000 Polizisten sowie 400 Einsatzkräfte der Guardia Civil waren vor Ort. Nur wenige Stunden nach seinem Amtsantritt hat der neue britische Premierminister Andy Burnham sein Kabinett umgebildet. Überraschend ernannte er den früheren Verteidigungsminister John Healey zum Finanzminister. Außenminister wird der bisherige Energieminister Ed Miliband, der von 2010 bis 2015 Labour-Parteichef war. In seiner Antrittsrede kündigte Burnham einen 10-Jahres-Plan für Großbritannien an. Unter anderem sollen das Bildungssystem reformiert, die Industrie gestärkt und Sozialwohnungen gebaut werden. Die ungarische Schachgroßmeisterin Judith Polgar will nicht neue Präsidentin des Landes werden. Sie lehnte einen entsprechenden Vorschlag von Ungarns Regierungschef Peter Modyar ab. Polgar schrieb in Online-Diensten, sie habe nicht die Kraft, die historische Verantwortung für die Vereinigung einer gespaltenen Nation zu übernehmen. Modyar hatte zuvor auf Facebook erklärt, dass er Polgar um die Übernahme des Amtes der Staatschefin bitten wolle. Der bisherige Präsident Tomasz Sujok hatte aufgrund einer Verfassungsänderung sein Amt verloren. Die geplante Übernahme von Warner Brothers Discovery WBD durch Paramount Skydance ist vorerst gestoppt. Eine Bundesrichterin in Kalifornien will den Fall zunächst prüfen. Mehrere US-Bundesstaaten haben gegen den rund 97 Milliarden Euro schweren Deal geklagt. Sie befürchten höhere Preise, schlechtere Qualität und weniger Inhalte für die Zuschauer. Paramount will die gesamte WBD-Gruppe inklusive Fernsehsender erwerben, darunter auch CNN. Die US-Regierung hatte die Übernahme bereits genehmigt. Der mexikanische Drogenboss Ismael El Mayo Zambada ist in den USA zu einer lebenslangen Haftstrafe verurteilt worden. Ein Bundesgericht in New York verhängte die Strafe gegen den 76-jährigen Mitbegründer des Sinaloa-Kartells. Das waren die Nachrichten. Das Wetter in der Nacht, Bewölkungsrückgang und weitgehend trocken, 13 bis 8 Grad. Morgen häufiger Sonne, später nur vereinzelt Schauer. Temperaturen morgen 20 bis 25 Grad und windig. Die Zeit, es ist 22.03 Uhr.
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1: Um 23 Uhr mit Emily Seidel. Die Union will Mitte kommender Woche über die Nachfolge von Jens Spahn an der Fraktionsspitze entscheiden. Das hat Bundeskanzler Merz laut Teilnehmern in einer Sitzung des CDU-Präsidiums angekündigt. Aus Berlin Birte Sönnigsen.
2: Friedrich Merz und Markus Söder werden jetzt weiter über die Nachfolge beraten, denn traditionell machen der CDU-Chef und der CSU-Chef einen gemeinsamen Vorschlag. Der parlamentarische Geschäftsführer der Unionsfraktion Steffen Bilger wollte sich nach der heutigen CDU-Präsidiumssitzung nicht zu möglichen Kandidaten äußern. Als mögliche Spahn-Nachfolger gelten etwa Kanzleramtschef Thorsten Frey, der stellvertretende Fraktionsvorsitzende Günther Krings aus Nordrhein-Westfalen und CSU-Innenminister Alexander Dobrindt.
1: Andy Burnham ist seit heute der neue britische Premierminister. Burnham hat bei seinem Antritt einen Kurswechsel versprochen. Mit einem 10-Jahres-Plan will er das Vereinigte Königreich reformieren. Wenige Stunden nach seiner Ernennung durch König Charles hat der Labour-Chef sein Kabinett neu geordnet. Er machte den früheren Verteidigungsminister Healey zum Finanzminister. Healey hatte das Kabinett von dem vorherigen Premier Starmer aus Protest im Juni verlassen. Mehrere Vertraute von Starmer spielen unter dem neuen Regierungschef künftig keine große Rolle mehr. Die tschechische Regierung hat ein Handyverbot an Schulen auf den Weg gebracht. Der Gesetzentwurf sieht vor, dass Kinder und Jugendliche sie ab September kommenden Jahres nicht in Schulen nutzen dürfen. Das gilt zum Beispiel auch für Smartwatches. Die Initiatoren des Gesetzentwurfs argumentieren, dass sich ohne eine Nutzung dieser Geräte die Konzentration der Schüler im Unterricht verbessert. Das Verbot kann in Kraft treten, wenn auch die beiden Parlamentskammern, das Abgeordnetenhaus und der Senat, zustimmen. Etwa 1 Million Menschen haben die frisch gekrönten spanischen Fußball-Weltmeister in Madrid gefeiert. Bei einer Parade im offenen Bus durch das Zentrum der Metropole jubelten die Fans der Mannschaft zu. Nach ihrer Rückkehr aus den USA waren die Mitglieder der Nationalelf zunächst von König Felipe VI. Empfangen worden, anschließend dann von Ministerpräsident Sanchez. Das waren die Nachrichten. Das Wetter in Deutschland. In der Nacht meist trocken, im Osten einzelne Schauer, örtlich Nebel. Tiefstwerte liegen zwischen 16 bis 8 Grad. Morgen dann freundlich, im Osten und in der Mitte ein paar Schauer möglich, Höchstwerte von 19 bis 26 Grad. Am Mittwoch von Nordwesten Schauer und Gewitter, im Südwesten länger freundlich, dann liegen die Temperaturen zwischen 18 bis maximal 28 Grad. Und am Donnerstag dann Schauer, im Norden und Südwesten meist trocken, dann Temperaturen zwischen 17 bis maximal 27 Grad möglich. Es wird 23.03 Uhr.
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1: Um 0 Uhr mit Ronald Lessig. Nach dem Rücktritt von Jens Spahn sucht die Unionsfraktion einen neuen Vorsitzenden. Heute haben das CDU-Präsidium und der Vorstand der Fraktion dazu beraten. Katrin Aue aus Berlin.
2: Eine kleine Kabinettsumbildung wäre es ja auch schon, wenn nur ein bisheriger Minister auf den Fraktionsvorsitz wechseln würde. Kanzleramtschef Thorsten Frey zum Beispiel oder Innenminister Alexander Dobrindt, die sind beide durchaus im Gespräch. Eine größere Kabinettsumbildung wäre, wenn der Kanzler diese Gelegenheit jetzt nutzen würde, um mehrere Ministerinnen und Minister zu tauschen. Aber dagegen spricht aus meiner Sicht, dass Merz zuletzt doch ziemlich zufrieden wirkte mit der Ruhe, die in die Regierung eingekehrt sei, mit einigen Reformen, die angestoßen seien. Das spricht aus meiner Sicht nicht allzu sehr für ein größeres Stühlerücken.
1: Der neue britische Premier Burnham hat wenige Stunden nach seiner Ernennung Bundeskanzler Merz angerufen. Beide hätten den Wunsch ausgedrückt, die enge Zusammenarbeit zwischen beiden Ländern fortzusetzen, hieß es am Abend in Berlin. Mit Blick auf den russischen Angriffskrieg seien sich Merz und Burnham einig gewesen, die Ukraine weiter umfassend zu unterstützen. König Charles hatte Burnham gestern Mittag zum neuen Premier ernannt. Der Labour-Chef will mit einem 10-Jahres-Plan das Vereinigte Königreich reformieren. Das US-Militär hat am Abend eine neue Angriffswelle gegen den Iran gestartet. Das teilte das für die Region zuständige US-Kommando CENTCOM mit, ohne Einzelheiten zu den genauen Zielen zu nennen. Es gehe darum, die militärischen Mittel des Irans zu schwächen, Handelsschiffe in der Straße von Hormuz angreifen zu können, hieß es. Es ist die 10. Nacht in Folge, dass das US-Militär iranische Ziele bombardiert. Der Iran führte gestern erneut Vergeltungsangriffe in der Golfregion aus. In Madrid feiern Hunderttausende die frisch gekürten spanischen Fußballweltmeister. Die Zahl der feiernden Fans wird auf bis zu 2 Millionen geschätzt. Sie jubelten der Mannschaft bei einer Parade im offenen Bus durch das Zentrum von Madrid zu. Nach ihrer Rückkehr aus den USA waren die Mitglieder der Nationalelf zunächst von König Felipe empfangen worden, anschließend von Ministerpräsident Sanchez. Das waren die Nachrichten. Das Wetter in Deutschland. In der Nacht häufig trocken, im Osten einzelne Schauer, örtlich Nebel bei 16 bis 8 Grad. Tagsüber freundlich, im Osten und in der Mitte ein paar Schauer, die Höchstwerte 19 bis 26 Grad. Am Mittwoch von Nordwesten her Schauer und Gewitter. Im Südwesten ist es länger freundlich, bei Höchsttemperaturen zwischen 18 und 28 Grad. Und am Donnerstag muss mit Schauern gerechnet werden. Im Nord- und Südwesten ist es meist trocken, die Höchsttemperaturen liegen dann zwischen 17 und 27. Es ist 0.03 Uhr.
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1: Um 1 Uhr mit Ronald Lessig. Bundeskanzler Merz hat mit dem neuen britischen Premierminister Burnham telefoniert. Das teilte am Abend die Bundesregierung mit, wenige Stunden nachdem Burnham ernannt wurde. Aus der Nachrichtenredaktion Markus Weber.
2: Beide hätten den Wunsch geäußert, die enge Zusammenarbeit zwischen Berlin und London fortzusetzen. Merz und Burnham waren sich demnach auch einig, die Ukraine weiter umfassend zu unterstützen und den Druck auf Russland zu erhöhen. Der neue britische Premier telefonierte auch mit US-Präsident Trump und dem ukrainischen Präsidenten Zelensky. Burnham war gestern Mittag von König Charles zum neuen Premier ernannt worden und berief anschließend sein Kabinett. Der Labour-Chef versprach schnelle Reformen. Erwartet wird, dass er vor allem etwas gegen die steigenden Lebenshaltungskosten unternimmt.
1: Die Union will Mitte kommender Woche über die Nachfolge von Jens Spahn an der Fraktionsspitze entscheiden. Das hat Bundeskanzler Merz laut Teilnehmern in einer Sitzung des CDU-Präsidiums angekündigt. Aus Berlin, Birte Sönnigsen.
3: Friedrich Merz und Markus Söder werden jetzt weiter über die Nachfolge beraten, denn traditionell machen der CDU-Chef und der CSU-Chef einen gemeinsamen Vorschlag. Als mögliche Spahn-Nachfolger gelten etwa Kanzleramtschef Thorsten Frey, der stellvertretende Fraktionsvorsitzende Günther Krings aus Nordrhein-Westfalen und CSU-Innenminister Alexander Dobrindt.
1: Das US-Militär hat am Abend eine neue Angriffswelle gegen den Iran gestartet. Das teilte das für die Region zuständige US-Kommando CENTCOM mit, ohne Einzelheiten zu den genauen Zielen zu nennen. Es gehe darum, die militärischen Mittel des Irans zu schwächen, Handelsschiffe in der Straße von Hormuz angreifen zu können, hieß es. Es ist die 10. Nacht in Folge, dass das US-Militär iranische Ziele bombardiert. Der Iran führte gestern erneut Vergeltungsangriffe in der Golfregion aus. In Madrid feiern Hunderttausende die frisch gekürten spanischen Fußballweltmeister. Die Zahl der feiernden Fans wird auf bis zu 2 Millionen geschätzt. Sie jubelten der Mannschaft bei einer Parade im offenen Bus durch das Zentrum von Madrid zu. Nach ihrer Rückkehr aus den USA waren die Mitglieder der Nationalelf zunächst von König Felipe empfangen worden, anschließend von Ministerpräsident Sanchez. Das waren die Nachrichten. Das Wetter in Deutschland. In der Nacht häufig trocken, im Osten einzelne Schauer, örtlich Nebel, bei 16 bis 8 Grad. Tagsüber freundlich, im Osten und in der Mitte ein paar Schauer. Die Höchstwerte liegen zwischen 19 und 26 Grad. Am Mittwoch von Nordwesten her Schauer und Gewitter. Im Südwesten ist es länger freundlich, bei 18 bis 28 Grad. Und am Donnerstag muss mit Schauern gerechnet werden. Im Nord- und Südwesten ist es dagegen meist trocken, bei 17 bis 27 Grad. Die Zeit, es ist 1:03 Uhr.
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